Don't you worry about a thing. Das ist das Motto für die Pop-Kontext-Sendung, die jetzt anfängt. Richtig, richtig. Ich habe gerade mein persönliches Zeitlimit unterschritten. Gut, als ich hierher gerast bin durch die fußballverwirrten Massen. Aber ich habe es noch geschafft. Stevie Wonder war das natürlich, der ja auch demnächst hier in Berlin spielt, am 13. genauer gesagt. Aber ich glaube, das tue ich mir nicht an, denn das Ganze war eben aus dem Jahr 1973, aus dem Album Inner Visions. Da hat er aus meiner Sicht noch tolle Musik gemacht, aber danach wurde es dann doch etwas schwierig. Auch wenn er eine Legende ist. Prince soll ja die Leute, die da hingegangen sind, die sich das angetan haben, auch befriedigt haben, auch wenn er jetzt wirres Zeug über Internet und so erzählt. Aber ich will jetzt nicht weiter wirres Zeug über Prince erzählen, sondern erstmal sagen, dass ihr Pop-Kontext eben hört auf Reboot FM auf der 88,4 in Berlin und der 90,7 in Potsdam. Und Reboot FM findet ihr auch im Internet unter eben reboot.fm. Und meine Seite, die Pop-Kontext-Seite, findet ihr auch unter, wie man vermuten mag, popkontext.de. Weiter geht's auch mit einem Konzerttipp und auch einem tollen neuen Album. Das heißt Nightwork, kommt von den Scissor Sisters aus New York. Und die spielen hier am 9. Juli in Huxleys Neue Welt. Ich bin da ganz außer Atem von meiner Radtour. Aber dafür kommen jetzt auch die Scissor Sisters mit Invisible Light von ihrem neuen Album Nightwork, wie gesagt, am 9. in Huxleys Neue Welt. Und als Vorband gibt's auch ein ganz besonderes Schmankerl da, nämlich die Hidden Cameras mit Joel Gibb.

of Montreal waren das mit einem neuen Song, der weist schon auf das neue Album hin. Ein neuer Song weist meistens auf das neue Album hin, aber das Album heißt False Priest, erscheint allerdings erst im September und ich kenne das auch noch gar nicht, aber den Song gab es schon als freien Download oder den gibt's immer noch, wie einige Songs, die ich in der Sendung spielen will. Also guckt euch ruhig mal die Playlist an, da gibt's das ein oder andere auch für umsonst, was man sich irgendwo runterziehen kann, um einen Eindruck zu gewinnen. Der Song hieß Coquette. Und Coquette ist der Kevin Barnes auf jeden Fall, der Chef von Off Montreal, auf jeden Fall immer ein sehenswertes Konzert und auch ein Album, auf das ich sehr, sehr gespannt bin, weil ich den unglaublich gern mag. Und der spielt übrigens auch in Berlin, ist glaube ich der einzige Termin, den es in Deutschland gibt, auf der Europatour, die für Oktober geplant ist, und zwar am 10.10. im Admiralspalast. Weiter geht's mit einem Künstler aus New York, der verstorben ist vor einer Woche etwa. Sein Name war oder ist immer noch Ramsey. Der war noch relativ jung, 49 Jahre oder 50. Und der gehörte zur ersten Generation der Graffiti-Künstler, die schon Anfang der 70er Züge besprüht haben. Und dann hat er dann auch aus dieser ganzen Sache eine eigene Theorie entwickelt, mit der er also Musik bestückt hat und selbst auch als bildender Künstler tätig war, hat seine Theorie Gothic Futurism genannt. Da findet man auch einiges im Netz dazu. Oder ihr könnt dann auch später gucken auf meiner Seite popkontext.de. Da gibt es dann auch eine Zusammenfassung und ein paar Links dazu, zu dem Ganzen, was ich hier in der Sendung erzähle. Allerdings wird das erst Mitte nächste Woche so sein, denn ich fahre jetzt erstmal 4-5 Tage weg. Aber das ist jetzt weniger wichtig als der Song von Ramsey, der wie gesagt leider verstorben ist. Und hier ein Song von aus den frühen 80er oder um 1980 rum von dem Sampler New York Noise Dance Music from the New York Underground Nummer 3. Und da ist Ramsey zu hören mit K-Rob. Der Song heißt Beat Bob.

lang, schmutzig, aber wunderschön. Ramsey, kürzlich verstorben. Hier versus K-Rob mit dem Beatbop vom Album New York Noise Dance Music from the New York Underground. 1978 bis 82, da ich die ganzen Sachen, Songs runtergebrannt habe, weiß ich jetzt gar nicht, von welchem Label das war, aber irgendein cooles Label aus England, Soul Jazz oder sowas, kann man aber sicher nachschauen oder eben auch auf die Webseite popkontext.de schauen, da gibt es nächste Woche eine Zusammenfassung des Ganzen nochmal. Ihr hört Popkontext, die Sendung, die Radiosendung zur Webseite oder die Webseite zur Radiosendung, wie man es will. Ihr hört auch Reboot FM, das ist die Oberfirma sozusagen. Die findet ihr unter reboot.fm im Internet und der Sender, auf dem ihr das jetzt über UKW hört, falls ihr das über UKW hört, ist 88,4 MHz in Berlin oder 90,7 MHz in Potsdam. Reboot FM, das Radio, das Berlin will. Hoffentlich werden wir zudem das. Jedenfalls geht es jetzt weiter mit einem jungen Mann aus Bristol, der hier fast überschrien wird von der fußballverrückten Crowd im Haus der Kultur in der Welt. Ist aber ein gutes Zeichen, dass wir live senden. Alle sind jetzt im Fußballfieber. Ich hoffe, wenigstens der eine oder die andere hört zu. Wie gesagt, ein junger Mann aus Bristol ist jetzt dran. Nicht beim Fußball, sondern bei der Sendung. Der heißt Guido und der ist erst 21 Jahre alt und gilt jetzt als einer der Erneuerer des Dubstep oder eigentlich nicht mal Dubstep, sondern schon Post-Dubstep, veröffentlicht auf dem Label Punch Drunk. Der hat auch eine klassische Ausbildung sogar, soweit ich weiß. Jedenfalls veröffentlicht er demnächst sein neues oder sein allererstes Album und da habe ich ganz vergessen, wie das heißt, aber das kann man auch nachschauen. Ich weiß aber, wie der Song heißt, den wir gleich hören. Der heißt nämlich The Way You Make Me Feel. Guido aus Bristol.

Das war der neue Song von Mount Kimby, der heißt Field und ist von deren Debütalbum Crooks and Lovers, das am 23. Juli auf Hot Flush erscheinen wird. Mount Kimby, Leuten, die sich für solche Musik interessieren, ist das schon ein Name, weil die schon diverse 12 Inches und Remixe rausgebracht haben. Die kommen aus London, zwei Produzenten, die heißen Dominic Maker und Kai Campus. Und die galten mit ihren experimentellen und spielerischen Variationen bisher als heiß gehandelte Erneuerer des Dubstep. Ich kenne das neue Album auch noch nicht, aber wie ich las, wäre das dann schon nicht mehr Dubstep, sondern würde schon über das Genre hinausgehen. Die spielen auch in Berlin wieder, die haben auch gespielt während der das Club Transmediale, aber jetzt spielen sie auch nochmal, wie das Bands häufig tun, kommen sie auch wieder. Und zwar spielen die am 9. Juli in Berlin. Den Ort habe ich jetzt leider nicht parat, kann man aber auch nachschlagen. Gespielt haben schon, und wer da nicht war, der hat was ganz Tolles verpasst. Das Orchestre Polyrhythmo Continu. Die haben hier gespielt im Haus der Kulturen der Welt, wo wir auch her senden, auf dem Dach. Da gab es eine schöne Reihe jetzt zum Fußball, die mich weit mehr erfreut hat als der Fußball selber. Da waren ganz tolle Leute eingeladen, unter anderem die. Das sind Leute, die eigentlich aus den 70er Jahren stammen. Noch von dem Originalorchester gibt es auch nur noch 4 Leute, die überhaupt noch am Leben sind, inzwischen Mitte 60. Und die sind wiederentdeckt worden in dem ganzen Afrika-Boom in den letzten Jahren, der ja in der Beziehung auch sehr, sehr positiv war, haben sich dann ein paar Leute geschnappt, weil die Fans aus Europa unbedingt wollten, dass die halt auch hier spielen oder wieder überhaupt spielen. Und so war es eine Mischung aus alten und neuen Musikern. Die Musik war aber wirklich der absolute Hammer, eins der besten Konzerte, die ich je gesehen habe. Und ich habe eine Menge Konzerte gesehen, auch eine Menge tolle Konzerte. Ihr Album The Vadun Effect ist auf irgendeinem deutschen Label auch erschienen und also das ist eine Compilation, die eben in diesem Zuge herausgebracht worden ist, und das haben sie da vorgestellt, und jetzt hier von der Song Sechewe Jomon. Ich habe mich nicht verlesen, das heißt aber bestimmt was ganz anderes, aber was es heißt, verstehe ich eh nicht. Okay.

Gilberto Gil war das aus seinen besten Tagen und er hat trotzdem eine DJ-Falle eingebaut, denn ich habe hier erstmal vor 2-3 Sekunden voller Hektik alle Zettel durch die Gegend geschmissen, weil ich dachte, ist schon aus, aber nein, er hat nochmal nachgesetzt. Gilberto Gil, ja, der coolste Kulturminister des Planeten, den es jemals gegeben hat, aber vor kurzem hat er sich ja wieder seiner Hauptprofession der Musik gewidmet, voll und ganz, und hat sich aus der Politik zurückgezogen. In der Wirtschaft ist er immer noch tätig und das will man dann gar nicht so genau wissen, weil er ja so ein großer Held ist, ein bekannter, einfach bekannt geworden als jemand, der politisch unbequem ist. In den 60ern hat er irgendwie in der Musica Popular Brasileira und die Tropicalia-Bewegung war er einer der Mitbegründer, also nicht nur mitgemacht, sondern war einer der Mitbegründer und aus dieser Zeit stammt der Song auch, oder aus den frühen 70ern kann auch sein, einer seiner größten Hits. Er musste ja auch kurz nach aus Brasilien fliehen, aus politischen Gründen, weil sein Leben in Gefahr war. Aber dann hat er unter der Regierung Lula, ist er dann zum Kulturminister ernannt worden. Ich kriege hier gerade ein gutes Zeichen, dass ich mich da jetzt gerade nicht vertan habe. Jedenfalls ist er dann persönlich zum Kulturminister vom Chef ausgewählt worden. War aber auch nur eine ambivalente Zeit, also er hat da nicht nur gutes Feedback bekommen. Jedenfalls ist er jetzt wieder auf Tour, das ist dann zu unseren Gunsten, auch wenn das nicht günstig sein wird, der nimmt ganz relativ horrende Eintrittspreise, ich habe mich jetzt nicht erkundigt, was er da genau nimmt, aber auf jeden Fall spielt er am 29. Juli in der Zitadelle Spandau. Weiter geht's mit einem jungen Burschen, von dem ich bis vor kurzem auch noch nichts gehört habe, bis er vom NPR, vom amerikanischen National Radio gefeatured worden ist im Rahmen des Bunaroo Music Festivals in Manchester, in Tennessee, nicht in England. Und da ist er mir zum ersten Mal aufgefallen und ich dachte, wow, das ist der Hammer, der Bursche. Das ist ein junger Typ, der spielt Posaune und nennt sich dann auch Trombone Shorty, heißt in Wirklichkeit Troy Andrews, stammt aus New Orleans und hatte auch richtig den Jazz noch mitgekriegt, hat schon als von Kindesbeinen auf da in irgendwelchen Marching Bands, wirklich so, wie man sich das klischeemäßig vorstellt, gespielt und ein bisschen hört man das auch noch raus. Also hört sich schon ziemlich nach Jazz an, aber er scratcht auch ein bisschen und er ist einfach auch ein junger Mensch, der andere Musik hört als nur Marching Bands. Der hat jetzt auch ein neues Album, das heißt Backertown und mein Lieblingsstück davon ist auch genau der Titelsong. Der heißt Backertown, Trombone Shorty aus New Orleans.

So, leider muss ich jetzt hier ein bisschen runterziehen, weil mir die Zeit wegläuft. Und wie gesagt, das war Trombone Shorty. Einen oder anderen Song wollte ich noch spielen. Ich gucke da immer nie so richtig genau auf die Uhr. Und gleich ist es vorbei hier mit Popkontext auf Reboot FM. Aber nicht mit Reboot FM, da geht's weiter. Da gibt's unter anderem Maximilian Hecker, der gleich zu Gast ist um 23 Uhr bei Steve Morell. Oh, Entschuldigung. Meinen neuen Kollegen, da muss ich mir die Namen erstmal merken. Jetzt noch ganz schnell ein paar Takte von Michaela Melian, und zwar aus Anlass der Tatsache, dass sie jetzt mit dem Kunstpreis der Stadt München ausgezeichnet worden ist für ihr Projekt Memory Loops, 300 Tonspuren zu Orten des NS-Terrors in München seit 1933 bis 45. Das ist auch online, glaube ich, unter memoryloops.de. Mehr dazu sicher in einer anderen Pop-Kontext-Sendung. Ich verabschiede mich jetzt hier ganz schnell. Alles Weitere könnt ihr nachlesen auf reboot.fm oder popkontext.de. Mein Name ist Barbara Mörte und wir hören uns in einem Monat wieder. Jetzt hier Michaela Melian mit einem Song von Melanie von den Goldenen Zitronen.

0: DJ Officer, Officer und Paulata Paulun. Und Leute, 88.4 Berlin UKW ist die Frequenz, aber wir wissen nicht, was passiert ist, denn wir sind hier in Durban. In Durban, in Südafrika drin, wo heute das Fußballnationalmannschaftsspiel stattfindet, von wegen die unsrigen gegen den Spanier. Und ich bin genauso wie Sie, liebe Zuhörer, schockiert. Nicht, dass dieses Programm übertragen wird live aus Durban auf UKW 88.4 oder im Internet Reboot FM. Nein, ich bin schockiert über die Tatsache, dass Paulator und Dicke, DJ Officer, Officer, zwar hier in Durban sind, aber wir sind nicht im Stadion. Und das ist ein ganz schöner Scheiß. Aber immerhin haben wir es hierher nach Durban geschafft. Für unsere Live-Sendung aus Durban. Durban versus Durban. Live aus Durban. Und wir hängen hier hinterm Stadion rum und ist auch gar nicht so schlecht. Oder? Paulator. Ja.
1: Das ist so gut, wie es gut sein kann. Wir haben hier Schnaps, den braucht man auch bei den Temperaturen. Hier ist nämlich Winter, wie natürlich auch alle wissen.
0: Es ist Winter und es hat bloß hier so 8 oder ungefähr 10 Grad. Aber was haben wir hier? Wir haben nicht nur Schnaps, hier selbstgebrannten aus dem Township. Wir haben hier auch das lokale Brew. Das heißt hier Black Label. Lass mal anstoßen hier.
1: Ja, Castle.
0: Oh, lass mal anstoßen. Klingt. Das zischt. Paula hat das Castle, ich hab das Black Label.
1: Wir haben ja so einige Probleme auf jeden Fall. Wir sind ja nicht nur nicht ins Stadion reingekommen, irgendwas ist auch mit der Uhrzeit.
0: Das stimmt.
1: Irgendwie sind wir eine Stunde zu früh.
0: Wir sind irgendwie hier eine Stunde in der Vergangenheit. Also die verdammte Zeitmaschine des Hauptstadtkulturfonds oder wie das heißt, hat uns verzerrt.
1: Ja,
0: Zeit verzerrt.
1: Eigentlich sollte es jetzt 9 Uhr sein. In Deutschland ist es auch 9 Uhr, aber hier in Durban ist es 8 Uhr.
0: Mindestens hier auf unserer Sendewelle und hier in diesem Skibean, in dem wir drin sitzen, ist alles auf 8 Uhr gestellt. Ich weiß auch nicht. Dabei läuft das Spiel angeblich schon eine halbe Stunde.
1: Nee, das Spiel, das fängt ja erst eine halbe Stunde an.
0: Na, sehen Sie, das ist ja das klassische Zeitparadoxon.
1: Die Leute sind ja auch schon alle im Stadion drin. Man hört das ja.
0: Ich meine, wir hören das ja schon.
1: Das weht der Wind ja hier rüber in unsere Bar, diese informelle Bar.
0: Hier, das, man muss das mal so sagen, hier ist es ja wie Anfang der 90er in Berlin. Also eigentlich ist das ja eine Autowerkstatt, aber hier Mbele, unser schwarzer Kumpel, hat hier einfach mal so eine informelle Bar aufgemacht. Und wir versuchen uns jetzt das Spiel, was seit einer halben Stunde läuft, beziehungsweise in einer halben Stunde anfangen soll, anzusehen. Aber man kann sich vorstellen, wie verwirrend das ist.
1: Ja. Ich denke mal, wir spielen jetzt erstmal eine der vielen Musiken, die uns hier in die Hände gekommen sind und akklimatisieren uns einfach ein bisschen.
0: Wir akklimatisieren uns einfach ein bisschen und erzählen nachher was über die vielen Musiken.

0: Ja, so ging das vor knapp 50 Jahren zu in England drinnen. Arsenal Football, davon ist die Rede von Newcastle Football. Wir haben dieses Stück hier von englischen Fußballfans bekommen, mit denen wir MP3s ausgetauscht haben, die Fußballmusik ausgetauscht haben. Und ja, da geht es darum, genau das, was wir hier machen in diesem Stück gerade. Da saß man auch in Kneipen rum und hat einfach über Fußball geredet. Und es ging halt ein bisschen zivilisierter zu, als das vielleicht heutzutage der Fall ist.
1: Ich weiß auch gar nicht, wie das passiert ist, dass wir uns mit diesen Engländern nicht rumgeprügelt haben, sondern MP3-Files mit denen getauscht haben. Was lag das jetzt an dem Castle Rock oder an dem... Black Rock, wie heißt dein Bier nochmal?
0: Castle Bier, ja. Castle Bier. Wir haben natürlich hier Bier verbindet und die Engländer haben zwar verloren, aber die waren einfach auch so geflasht, wie hervorragend diese deutsche Nationalmannschaft hier sie vom Feld gefegt hat.
1: Den Rest des Abends sind die vor uns auf und ab marschiert.
0: Ja. Und
1: weinend.
0: Weinend, ja. Die wollten sogar mit uns tanzen.
1: Haben wir denen ihre Ärsche auf dem Tablett serviert?
0: Mhm.
1: Oder wie man in England sagt, serve the bums on a platter.
0: Genau, aber wir haben ja nicht nur englische Fußballfans getroffen.
1: Echt nicht?
0: Nee, das waren doch, hast du diese drei argentinischen Mädels vergessen?
1: Die argentinischen Mädels, sie konnte ich in die vergessen.
0: Ich weiß auch nicht, was mit dir los ist.
1: Aber wegen der blau-weiß gestreiften Hemden.
0: Ja. Das war allerdings noch vor dem Spiel. Da haben die uns auch ein Stück aus ihrem Land in die Hand gedrückt.
1: Haben die auch Heimat zu ihrem Land gesagt?
0: Ja, die haben Heimat gesagt. Aber wie das auf Argentinisch heißt, weiß ich jetzt nicht mehr. Aber das Fußballlied ist auf jeden Fall auch schön.
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0: Das war ja, als die noch davon geträumt haben, überhaupt ein Tor zu schießen.
1: Argentina, Argentina, was für eine wunderbare Niederlage hast du uns beschert.
0: Ja, aber Party Animals trotzdem.
1: Die Mädels waren cool. Die haben zwar ein bisschen geweint, aber ein bisschen weh tut's ja immer, aber die haben schon richtig auch dann später mitgefeiert.
0: Ja, ja.
1: Weil Durban ist halt auch mal eine Reise wert.
0: Genau. Ja, wen haben wir noch getroffen?
1: Ich kann mich kaum erinnern. Ne? Du hast ja immer diese Referenz, indem du so die MP3s in der Hand hast. Ich bin immer in diesem eine Stunde zurück, eine Stunde vor, immer total durcheinander. Quasi kann ich mich kaum erinnern, an wen wir uns getroffen haben. Ich kann mich an einige Gesprächsfetzen erinnern. Ich kann mich daran erinnern, dass wir einige meinten so, Deutschland würde Angst machen. Das Schland würde Angst machen. Das Schland sei jetzt eine neue Feuerwalze. Das Schland würde jetzt für immer den Fußball der ganzen Welt dominieren und so. Aber welche das gesagt haben, weiß ich jetzt auch nicht mehr.
0: Dabei spielt das Schland ja gar nicht diesen totalen Fußball, den andere Nationen ja wirklich bis zur Perfektion ausgereizt haben.
1: Vielleicht die Holländer?
0: Ja.
1: Vielleicht wollen die Holländer uns unseren Arsch auf dem Tablett servieren und haben darum diese Formulierung geprägt, so der wollt ihr den totalen Fußball?
0: Ja, das mit dem totalen Fußball, das ist so ein Spielsystem, habe ich mir da erklären lassen, wo alle für einen und einer für alle. Da ändert jeder dauernd seine Position und ist überall. Das macht den Gegner natürlich total schwindelig, so
1: das
0: wie
1: ist
0: uns.
1: Ja.
0: Diese Zeitverschiebung, in der wir da jetzt drin stecken.
1: Das Spiel, wollte ich gerade sagen, das ist ja genau das gleiche Durcheinander wie bei diesen ständigen Zeitreisen irgendwie. Alle für alle, einer für einen, man weiß ja dann gar nicht mehr.
0: Ja, aber was man auf jeden Fall weiß, ist, dass die Musik hier richtig zu laufen scheint bis jetzt. Und wir haben ja gerade die Holländer schon erwähnt und hören uns einfach mal an, wie die Party gemacht haben.
1: Niederlande.
0: Irgendwann in frühen 70er.
1: War das, wo der eine dem anderen ins Gesicht gespuckt hat?
0: Ja, das war ungefähr 12 Jahre davor. Da haben die noch andere Sachen gemacht.
1: Ruud Gullit hat Ruud Vuller ins Gesicht gespuckt.
0: Ja, das ist jetzt aber Johan Cruyff, den wir gleich hören.
1: Johan Cruyff hat irgendjemand anderes ins Gesicht gespuckt.

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1: Ja, also zu den Holländern habe ich mir ja viel fußballtheoretische Überlegungen in meinem Kopf drin gemacht. Und zwar, die Holländer sind ja ganz gut so beim nach vorne gehen auf das gegnerische Tor. Aber was sie schlecht können, ist so zurückweichen, weil dann fürchten sie, das Land wieder an das Meer zu verlieren. Deswegen machen sie das nicht. Sie gehen immer nach vorne an den Deich quasi, um den Deich zu halten. Und auch Spanien, Holland, das wäre eine quasi historische Partie, weil, wenn ich mich recht erinnere, haben die Spanier schon mal in Holland so eine Art Krieg gehabt, wo dann die ganzen Spanier über das Holland hergefallen sind und denen da alles klauen wollten. Tulpenzwiebeln, Holzschuhe, Krachten. Und was haben dann die Holländer gemacht? Die Holländer haben das ganze Holland unter Wasser gesetzt und alle Spanier sind ertrunken. Und die Spanier, die tragen das den Holländern bis heute nach. Und darum wäre es auch ein schönes Fußball-Nationalweltmeisterschafts-Endspiel Holland gegen Spanien auch.
2: Spanien.
1: Ist das ein Stichwort?
2: Ja, das Stichwort für die nächste MP3-Datei, die jetzt hier anliegt, ist ja genau das Spanien. Und wie du sagst, die waren halt überall und setzen Länder unter Wasser. Aber es ist eben auch das ganze Leben ein Fußball.
1: Kannst du mal einen Castle Rock auslassen?
2: Und stattdessen noch einen Schnaps, weil hier ist einfach so verdammt kalt. Da muss man Alkohol trinken. Ich weiß nicht, wie du das kompensierst.
1: Vielleicht, wenn uns irgendwelche Zuhörer besuchen sollen, so nach dem nächsten Stück sagen wir mal, wie man hierher findet in dieses informelle Skibien hier beim Bele in der Werkstatt.
2: Ja, genau. Das könnt ihr ja auch auf dem Computer uns von oben auf die Köpfe gucken.
1: Genau. Er macht dann so, ich sag mal, wie das geht. Maps.google und dann eingeben. Mbeles informelle Skibien in der Autowerkstatt.
2: Und wir winken dann auch.
1: Und wir winken dann nach oben.
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0: Okay, es la vida. Borke la vida heißt Football. Ja, so sieht's nämlich mal aus. Und ich weiß gar nicht, hat das Spiel jetzt schon angefangen oder fängt es in einer halben Stunde an? Also ich bin total durcheinander.
1: Also hier ist so einiges im Argen. Das ist nämlich so, dass hier auch das Fernsehbild gerade ausgefallen ist. Der Kommentator war vorher schon nicht da. Was steht, ist die Tonleitung. Das weht zum Teil aus dem Stadion rüber. Zum Teil kommt das hier auch aus dem Fernsehapparat und mischt sich. Also da sind entweder kurz bevor die Hymnen gespielt werden, weil da sind die ja immer doch ruhig, oder es hat gerade angefangen.
0: Aber sag mal, steht unsere Leitung nach dem Schland?
1: Das scheint alles gut zu sein. Wir kriegen ja hier Kommentare auf, fleißig.
0: DJ Officer, Officer und Paulata Balloon. Wir senden live hier aus von hinterm Moses Mapida Stadion in der Nähe von Durban. Das Stadion bietet 70.000 Zuschauern Platz. Fast alle Plätze sind besetzt, aber ohne uns.
1: Ja, meine Güte, der Fußball. Der Fußball an sich, seit wann gibt es den überhaupt?
0: La vida es Football. Der Fußball ist von Gott erfunden worden.
1: Und wann?
0: Naja, vor 2000 Jahren, als er die Bibel geschrieben hat.
1: Im England drinnen?
0: Ja, genau. England ist das neue Jerusalem. Dort wohnt Gott und hat dann noch den Fußball erfunden.
1: Ja, und die Spanier.
0: Und die Spanier. Die Spanier hat er erfunden, um die Deutschen wütend zu machen.
1: Ja, aber die Spanier sind ja auch ganz nett.
0: Ja, die Spanier sind ja auch von den Engländern, werden die ja auch Spaniards genannt.
1: Ja, wir haben ja auch Spanier hier getroffen.
0: Ja.
1: Und von denen auch so ein MP3 bekommen, das wir erst eben gehört haben. Das hat ja sogar gesprungen. Ich glaube, da hast du eine elegantere Version auf deinem portablen Computer.
0: Ja, mein portabler Computer, der Kleinstcomputer der Welt.
1: Ja, aber wir haben eben auch ein Stück bekommen, das ist an sich schon über 100 und Jahre alt.
0: Bestimmt mindestens 100, über 100 Jahre alt.
1: Ja.
0: 112 Jahre.
1: Ja, sowas. Und das geht um den Fußballclub Madrid, Real Madrid.
0: Spanien.
1: Spanien, 1903 haben die sich eine Hymne schon schreiben lassen zu ihrem Hauptstadtclub. Und da ist die Rede von einem rassigen Club, einem großherzigen Club, der ehrliche Kämpfe aufträgt. Auf nach Madrid soll es gehen. Aber eben auch damals schon, anno 1903, die Mädels, die sonntags auf den Fußballplatz in Chamartin geströmt sind. Mensch. Zum Fußball gingen, weil ihr Madrid gespielt hat.
0: Das muss eine Zeit gewesen sein, an die ich mich noch ganz gut erinnern kann.
1: Ja.
0: Die haben damals haben auch alle noch so ganz lange Kleider getragen mit so weiten Ärmeln an den Schultern und große Hüte. Und die Automobile hatten alle noch Chauffeure.
1: Ja.
0: Und die Ladies hatten alle Sonnenschirmchen, El Mundo.
1: Wir hören uns das mal an.
0: Geil. Oder? Real Madrid von vor 112 Jahren.
1: Ja, die Hymne.

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1: 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Alemania es una bestia. Sag mal, das klang ja ganz schön nach einer faschistischen Hymne, Paulato. Was hast du dir da andrehen lassen?
2: 1903 war das ja schon. Das ist ja dann so, hat das ja alles antizipiert vielleicht, oder?
1: Vielleicht ist das in die Genetik des Spaniers einfach eingebaut.
2: Ja, das kann gut sein.
1: Diese faschistische Hymnenhaftigkeit.
2: Aber feiern können die ja auch.
1: Ja, die haben ja auch die Paella erfunden.
2: Ja.
1: Und
2: die Holländer.
1: Ach so. Sind das gerade, nee, das sind doch hier die unsrigen und die derigen, die jetzt hier die sich Vuvuzelien.
2: Ah, das stimmt natürlich, ja. Aber,
1: Scheiße, dass wir keine Karten gekriegt haben, aber hier ist auch ganz schön.
2: Ja, der Bildschirm ist immer noch schwarz, aber der Biernachschub ist gewährleistet.
1: Ich meine, der Anstoß hat längst stattgefunden oder findet in einer halben Stunde statt.
2: Ja, es ist ja, wir sind ja froh, hier überhaupt zu sein, diese Autoschrauberei.
1: Ja, ich meine, Durban ist ja Durban, ne?
2: Ja, es ist jetzt auch nicht so viel anders, als ich das im Fernsehen gesehen habe, in den Wochen vorher. Eigentlich ist es so, wie wenn man zum Kölner Dom fährt.
1: Genau, man muss dann vom Bahnhof um den Kölner Dom rumgehen, hinten durch die Baustelle durch, da die Treppe runter zwischen den Museen, dann nochmal über die andere Baustelle, wo man aber nicht rüber kann, sondern quasi ganz um die Baustelle rumgehen muss. Und da ist dann Spanien.
2: Genau, und hier muss man einfach an den Löwen vorbei, dem Safari-Konvoi. Den Mann mit dem Castle-Bier, was meistens nicht wirklich gut gekühlt ist.
1: Naja, es hat halt die Außentemperatur hier, plus 8 Grad.
2: Ja, das reicht meistens, aber manchmal funktioniert das einfach nicht.
1: Also wie gesagt, wenn ihr uns hier aufsuchen wollt, falls ihr auch keine Karten gekriegt habt und jetzt vor dem Moses Mabida Stadion steht, dann geht einfach um das Stadion rum. Dann über die Gleise, dann noch so circa 100 Meter in Richtung hier das Township und dann kurz vor dem Township aber noch links.
2: Genau. Ja, wir gehen jetzt nach England, weil die können ja auch feiern.
1: Weil England ist das Mutterland des Fußballs.
2: Ja, aber auch das Vaterland des Humors vielleicht.
1: Ah.
2: Des britischen Humors
1: also,
2: zumindest.
1: Wenn das Vaterland des Fußballs mit dem Mutterland des Humors sich vermählen tut, was kommt dabei raus? Fußballhumor?
2: Ja, oder so diese, was man immer so schön macht, wenn die Jungs dann das Land verlassen und in die Fremde ziehen.
1: Ah, Hooliganismus.
2: Zu den Fußball-Weltmeisterschaften, nein, die Mannschaften. Dann
1: ach
2: macht
1: so,
2: das,
1: Hooliganismus.
2: Dann macht das Land ja so mitunter schöne Musik.
1: Du meinst lustige Hooliganisten.
2: Ja, genau.

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1: Wie man uns schwer hören kann, mit englischer Musik. Vindaloo singen die da.
0: Vindaloo. Ich glaube, es ist von Thomas Mann, oder?
1: Ja, das ist aber kein Inder gewesen. Das ist doch so ein indisches Chicken-Gericht.
0: Ah, du meinst oder Chicken Taki Vindaloo?
1: Ja, genau.
0: Oder wie das heißt.
1: Und das wäre so, wenn man das mal übertragen versucht, jetzt auf diese ganze Özil-Mania, als würden dann jetzt hier die Deutschen über Böreks oder Döner singen.
0: Oder Türkischmann.
1: Oder Türkischmann, nicht tanzen kann. Nein, tanzen gern.
0: So tanzen war das. Gern, genau. Also haben wir irgendwelche Türken getroffen während unserer Ausflüge hier in die Townships?
1: Nee, die sind ja alle in Kreuzberg, nach Kreuzberg und Neukölln gezogen.
0: Und für heute, die Fußball-WM. Heute ist ja eine richtig chauvinistische Sendung hier aus Dörben irgendwie. Das ist ja voll krass. Ja, weißt du, wissen wir, wie es steht irgendwie? Hat irgendjemand... Nee, die winken ab, ey.
1: Ja, ich habe auch noch nichts gehört. Die Bildleitung steht leider immer noch nicht.
0: Ja, verdammter
1: Mann,
0: Dreck.
1: Ey, aber wir gehen einfach in dieser Zeitmaschinerie hier noch einfach mal richtig viel weiter zurück, oder?
0: Totale Verwirrung hier.
1: Das ist ein bisschen...
0: Ich bin ergriffen vom neuen sanften Nationalismus.
1: Ja, ja.
0: Wie weit gehen wir denn zurück?
1: Ja, so... Späte 60er Jahre.
0: Ach, so weit?
1: Ja, jetzt waren wir ja gerade schon 12 Jahre zurück, aber jetzt gehen wir noch weiter zurück.
0: Okay, und welche der distinguierten Fußballnationen hat uns jetzt den MP3 spendiert?
1: Swinging London.
0: Ach, schon wieder die Engländer? Was? Ja, sag mal, feiern wir, dass wir denen deren Bums auf dem Plätter überreicht haben?
1: Die lieben uns alle dafür.
0: Ja, die haben auch gesagt, so haben sie wenigstens gegen den Weltmeister verloren.
1: Genau.
0: Und zwar haben sie das in der Vergangenheit gesagt. Also quasi Montag.
1: Ja.
0: In der Zeitung.

0: Ja, also der Engländer singt so swinging London 60s mäßig love me und der Deutsche, er sagt, das Wohl des deutschen Fußballs muss über allem stehen. Aber sag mal, hast du jemals einen Fußballer gesehen, der Adidas Trikots anhatte, aber Puma Fußballschuhe?
1: Ja, das machen die jetzt so, haben mir die Engländer erklärt. Aber dafür musste ich denen erklären, was das mit diesem inneren Reichsparteitagsbrand auf sich hat.
0: Innerer Reichsparteitagsbrand.
1: Also das beschäftigt die Engländer sehr.
0: Ah, das ist auch schwierig zu erklären. Das kann man ja den meisten Deutschen nicht mal korrekt erklären, was es damit auf sich hat. Also auf sich hat es ja was mit der Frau Karin, ne, die das gesagt hat.
1: Ja, genau.
0: Die hat ja dem einen jungen Spieler, der ja unbedarft gar nicht weiß, was das ist, überhaupt einen Reichsparteitagsbrand, das unterstellt, dass der das sogar noch in sich drin hätte, also quasi einen inneren Reichsparteitagsbrand. Aber Paulator, weißt du, was der Alten auch passiert ist? Und das ist absolut unverzeihlich. Unverzeihlicher, wenn sowas überhaupt gibt, noch als der innere Reichsparteitagsbrand. Nämlich, die Karin hat, und das denke ich mir jetzt echt nicht aus, die Karin hat eine Berliner Fahne für eine österreichische Fahne gehalten. Hallo?
1: Wie geht denn das?
0: Ja, hallo, die hat gesagt, Oliver Bierhoff, sehen Sie doch mal, da schwenkt einer eine österreichische Fahne. Und dann habe ich geguckt und es war eine Berliner Fahne. Und sogar Oliver Bierhoff wusste das.
1: Oh. Das ist ja also...
0: Ja,
1: ich vermute mal, die Tage der Frau Karin sind gezählt. Na,
0: aber sie ist doch diese attraktive Sportmoderatorin, die findet doch immer einen Weg. Ich glaube, die hatte einfach zu viel Özil-Juice. Und darum hat sie gesagt, das ist die Özil-Fahne.
1: Oh, ja... Also das ist, ich meine, das sind ja so Überlegungen, die man eigentlich so aus dem Deutschland der 60er Jahre kennt.
0: Das Deutschland der 60er Jahre, ein Ort und eine Zeit, die mir sehr wohl bekannt sind.
1: Ja, da damals, haben die Leute doch solche Sachen gedacht.
0: Damals war ich auch Exportweltmeister der Herzen.
1: Ja, und man dachte, man wäre eines Tages Millionär, wenn das so weitergeht.
0: Schland lag noch weit in der Zukunft, aber es war schon angelegt als Schlandkeim.
1: Ja. Und dann wären wir doch alle auf den Bermudas gelandet, wenn wir Millionäre geworden wären.
0: Oder wir wären im Bermuda-Dreieck gelandet, wie viele unserer damaligen Millionärskollegen.
1: Aber das sind doch die ganzen Engländer schon.
0: Scheiße, du kommst ins Bermuda-Dreieck und alles ist voll mit Engländern.
1: Nee. Die Engländer, die hören wir uns lieber einfach so weiter musikalisch an.
0: Schon oder? Wieder englische Fußballmusik?
1: Und englische Fußballmusik.
0: Na gut.
1: Ja, es geht um so einen Fußballer. Ja. Idol mal wieder.
0: Das neue deutsche Team zeigte, dass ihm nicht nur die Zukunft gehört, sondern auch die Gegenwart. Wissen die irgendwas über unsere Zeitreisen?
1: Aha.
0: Die Engländer?
1: Man weiß es nicht. Also auf jeden Fall haben die Engländer Nachtlokale besessen.
0: Bevor sie um 23 Uhr zumachen mussten.
1: Ja, aber davor haben sie dann Modeboutiquen zugemacht.
0: Bevor die um 22 Uhr zumachen mussten.
1: Ja, und dann haben sie Alkohol getrunken.
0: Bevor sie besoffen waren.
1: Ja, und danach waren sie abgestürzt.
0: Krass.

0: Bowles. 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
1: Also, ich weiß wirklich nicht, was mich jetzt mehr verwirrt. Diese endlos zu dauern scheinende Zeitverwirrung, eine halbe Stunde vor, eine halbe Stunde zurück und man weiß nicht welches. Oder dass offenbar das Schland, dem England, deren Bums auf dem Plätter serviert haben und die uns dafür so abartige Fußballmusik aus der Vergangenheit serviert haben.
2: Das mit viel Banjo gerade, Banjo zum Beispiel.
1: English Banjo, ja, was war das denn? Ich erinnere mich nur noch an eins, nämlich, dass die Charlie gesungen haben und Charlie auf Spanisch ist Carlos. Und Carlos, mi corazón es en fuego.
2: Ja, was mich aber so verwundert hat, ist, dass das so nach einem richtigen Familiensport geklungen hat, wo man so mit Kind und Kegel hingeht auf dem Samstag. Also der Fußball, den ich aus der Vergangenheit kenne, der war ja eher das Gegenteil davon.
1: Ich glaube, früher, als im England drin die angefangen haben, den Fußball zu erfinden, war das ein Familiensport. Und zwar haben in dem einen Ort die Hooligans gewohnt und in dem anderen Ort die anderen Hooligans. Und dann sind sie mit Mann und Maus, mit Kind und Kegel, mit Hund und Katze aus ihren Dörfern rausgekommen und haben sich auf dem Feld zwischen den Dörfern geprügelt. Und das ist die Erfindung des Fußball. Und da sind halt am Anfang alle dabei gewesen, auch die Kinder.
2: Ah, also das ist das, was in Deutschland der 70er Jahre dann in den Stadien passierte.
1: Rockstadien?
2: In den Fußballarenen.
1: Ach so, haben sich da Frauen und Kinder geprügelt?
2: Nein, aber so Arbeiter und Lads.
1: Ach so, okay. In den 70ern, in den Stadien?
2: In den 70ern, natürlich. Da war doch Ferdinand Krivet und hat da aufgenommen.
1: Okay, ja.
2: Ferdinand Krivet,
1: ich erinnere mich, das muss in den 70ern gewesen sein.
2: Ja, das ist doch der Typ, der vom WDR die Taschen voller Geld bekommen hat, um damit nach New York zu reisen, anlässlich der Mondlandung in einem teuersten Hotel New Yorks mit 7 Fernsehern und 7 Tonbandgeräten davor gehangen hat, sich das angeguckt hat und danach ein wahnsinnig fantastisches Hörstück daraus gebaut
1: hat. Er hat ein Hörstück gemacht und das Hörstück stand am Beginn des urbanen Mythos, dass die Amerikaner gar nicht auf dem Mond gelandet sind, sondern dass Krivet sich das in einem New Yorker Hotelzimmer nur ausgedacht hat.
2: Eben, genau. Krass. So. Und eben jener Krivet hat sich ja 1972 im Düsseldorfer Stadion zum Beispiel rumgetrieben und da auch diese Aufnahmen gemacht.
1: Von den Preuß, die sich prügeln?
2: Die sich prügeln und die Deutschlandlieder singen.
1: Schlandlieder und prügelnde Preuß.
2: Ja, und so alles Mögliche und das eben miteinander verschnitten.
1: Krass. Wie hieß der Typ noch?
2: Ferdinand Krivet.
1: Ferdinand Krivet.
2: Ja, Modell Fortuna.

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Lange wird wohl nicht mehr zu spielen sein. Vielleicht noch 3-4 Minuten plus Nachspielzeit. Sie begnügen sich jetzt mit diesem 1:0, das ihnen bis Weiterkommen reicht, wollen diesen knappen Vorsprung nach Hause schaukeln. Das ist Poque Santa Cruz, der jetzt in der eigenen Hälfte den Ball am Fuß hält, um ihn dann gemächlich weiterzuspielen zu seinem Bruder, zu Licke. Und dieser mit dem Rückpass auf Rocke. Es war heute keine Glanzleistung, mit Ruhm haben sie sich nicht bekleckert. Einzig und allein der Erfolg gibt ihnen

0: Reboot FM 88.4 UKW Berlin live aus Durban vom spannenden Halbfinalspiel der bundesdeutschen Multinational-Fußball-Weltmeistermannschaft gegen ein aus Spaniern bestehendes Spanien-Team hier in Durban in unserer kleinen Autowerkstatt hinter dem Stadion ist wahrlich nicht die Hölle los. Und ich weiß auch wirklich nicht, ob ich mich im Durban, im Internet oder in der Vergangenheit befinde. Paulator?
1: Wo wir gerade sind? Auf jeden Fall beim dritten Castlebier hier in dieser Autoschrauberei. Aber mehr, wir hören nur Vuvuzela-Drohnen.
0: Haben die auch Black Label?
1: Black Label gibt es nebenan. Aber
0: in der anderen Schrauberwerkstatt?
1: In der anderen Schrauberwerkstatt, genau.
0: Oh.
1: Aber wir müssen ja nochmal auf das Stück, was vor diesem fußballkritischen Stück gerade lief, da doch nochmal zu sprechen kommen, weil das war ja das, was den Engländern am meisten Spaß gemacht hat, von dem, was wir ihnen gegeben haben.
0: Ferdinand Krivet?
1: Ferdinand Krivet, genau. Modell Fortuna. Und natürlich hat denen am meisten gefallen, dass da Rainer Geier über alles, sogar über alles in der Welt gelobt wurde seitens der Düsseldorfer Fans.
0: Rainer Geier über alles in der Welt, über alles in der Welt.
1: Ja, also sozusagen als Ersatzdeutschland. Ersatzschland.
0: Zum Ersatzschland fällt mir was ein, aber zuerst nochmal Rainer Geier von Fortuna Düsseldorf. Wieso hat er die Engländer so verrückt gemacht?
1: Ja, weil sie meinten immer, ist this legal?
0: Is this legal?
1: This cannot be legal.
0: Also bei Ersatzschland und Geier. Also folgendes, wenn man Deutschland durch irgendwas ersetzen müsste, dann ja wohl durch ein paar riesen Naturbrüste. Und überall, wo jetzt Deutschland steht, würde dann das Wort riesen Naturbrüste stehen. Und statt Deutschland oder Schland würden alle Fans rumlaufen und brüllen, riesen Naturbrüste oder einfach Brüste.
1: Und das würden die dann auch singen.
0: Und singen würden die das auch. Riesen Naturbrüste über alles in der Welt. Würden die so das singen? Ich finde, für mich das schönste Ersatzdeutschland sind Riesen Naturbrüste.
1: Ja, d'accord.
0: Ein Schweigen breitet sich unter dem Vuvuzela-Drohnen aus.
1: Weil wir wieder Musik brauchen.
0: Ist der Mottenmann schon wieder im Spiel?
1: Der Mottenmann ist immer im Spiel.
0: Internet-Zeitreise Durban, der Mottenmann.
1: 3-0.

0: Ja, wir sind ja hier immer noch eine Stunde in der Vergangenheit. Der Vuvuzela-Lärm wird immer lauter. Das scheint im Spiel, scheint auch was zu passieren. Und das klang ja gerade nach Champions League. Und wie das Lied der Champions denn so klingt, das... Ups, da war jetzt wohl ein Tor für den Gegner gefallen. Wie das Lied der Champions klingt, das war davor. Das ist nämlich das Stück, was letzte Woche untergegangen ist bei Novo Nivo. Das Stück, wo der Mottenmann drin gesteckt hat.
1: Wo es achtmal gelaufen ist, ohne ein einziges Mal gelaufen zu sein?
0: Ja, achtmal gezählt. Gezählte acht Male, aber...
1: Gezählte acht Mal gelaufen, ohne ein einziges Mal gehört worden zu sein.
0: Exakt, exakt. Auch so ein Champion ist ja der Rudi Völler.
1: Rudi Völler. Rudi Völler hat es doch voll von Rudi Güllet abgekriegt, oder?
0: Ja, aber umgekehrt auch.
1: Ach, das war so eine Revanche.
0: Ja, ach, die haben sich halt, das ist auch so zum Teil Sympathiekundgebung,
1: also,
0: glaube ich.
1: Also auf den Tag fast genau vor 70 Jahren hat es ja schon mal so eine Art Hinspiel gegeben zwischen da damals Riesennaturbrüste und Holland.
0: Vor wie vielen Jahren?
1: Vor genau 70 Jahren im Juni.
0: Oh, das war auch eine Fußballweltmeisterschaft.
1: Ja, die Wehrmacht von Riesennaturbrüste ist in Holland einmarschiert.
0: Oh.
1: In die Benelux-Staaten. Das war der Beginn des sogenannten Riesennaturbrüste-Westfeldzug.
0: Na, umso schöner, dass man sich heute aus Sympathiekundgebung doch den Speichel ins Gesicht zufügt.
1: Genau, und nachher leckt man sich aus Sympathiekundgebung den Speichel wieder aus dem Gesicht raus.
0: Und andere machen ja eh noch ganz andere Sachen.
1: Ja, die gehen auf der Straße rum und rufen Brüste, Brüste und wählen dabei Trikolore fahren.
0: Ja, und auf dem Fußballplatz schlecken die sich die verschwitzten Haare ab.
1: Das ist ja total krass.
0: Ja.
1: Das ist ja total krass.

0: Kessler wieder, Alter. Rudi Völler auf Spanisch würde ja heißen Rudolfo Völler. Oder sehe ich das falsch?
1: Nee, überhaupt nicht. Das wäre die korrekte spanische Übersetzung von Rudi Völler.
0: Rudolfo Völler.
1: Aber was die da machen, du hast es gerade gesagt, woran erinnert dich das? Dieses gegenseitige Anspucken und Abschlecken und...
0: Ah ja, Berghain. Berghain, letztes Wochenende. Ich dachte, ich wäre auf dem Platz, Alter.
1: Oh. Und dann warst du auf...
0: Dann war ich aber bloß im Berghain in der Vergangenheit.
1: Aha, aber ich kann mir denken, dass es auf der Fanmeile ja ganz genauso abgeht.
0: Ja, auf der Fanmeile bespucken die sich und schlecken sich gegenseitig ab, besonders wenn so für Riesennaturbrüste ein Tor fällt.
1: Ja, und hören so Musik, wie wir das gerade tun.
0: Vuvuzela. Haben wir noch was von dem Vuvuzela-Drone? Meins ist schon wieder alle.
1: Oh.
0: Das ist gutes Zeug. Vuvuzela-Drone, Leute.
1: Ja.
0: Das habt ihr auf der Fanmeile in Berlin drin selbstverständlich nicht, denn das gibt es hier nur im informellen Skibien hinter dem Stadion in Durban auf der anderen Seite der Gleise.
1: Über die wir rüber gelaufen sind.
0: Vuvuzela.

0: Alter, das haut ganz schön rein. Vuvuzela-Drone, mir brennt alles, ey.
1: Vuvuzela-Drone, ja, wir haben das auch erst hier beim Bele kennengelernt, in der Autoschrauberei.
0: Vuvuzela-Drone, das vielleicht können wir was mitbringen. Wenn wir zurückkommen aus Durban, dann haben wir nichts dabei.
1: Nee, aber was wir jetzt dabei haben...
0: Ja.
1: 1998.
0: Da haben wir dabei, das kickt auch.

0: Ja, dass es also so schnell geht mit den Reaktionen aus Europa auf unseren Vorschlag hier, den wir vorhin gemacht haben, hier bei unserer Sendung Live aus Durban, KQSM, dass diese Rückmeldung so schnell kommt. In Belgien steht schon morgen in der Zeitung, und zwar in der Zeitung De Morgen, wie Sie, also Sie sagen, es wäre ein fantastischer Vorschlag, das Wort Deutschland gegen das Wort Naturriesenbrüste auszutauschen. Und Sie sagen, das hat auch was mit dem Fußball zu tun und sogar mit Trainer Jogi Löw, weil Sie sagen, aus einem berechenbaren, langweiligen und grundsoliden Deutschland ist ein neues Ganzes geworden, das sexy, sinnlich und innovativ ist. Naturriesenbrüste.
1: Wie haben die das genannt? Sinnlich?
0: Sexy, sinnlich und innovativ. Also dem Belgier als solchem sind offenbar Naturriesenbrüste ein Innovum.
1: Aber das ist
0: eine Innovation.
1: Das war doch schon 1998 so gewesen,
0: also,
1: oder?
0: 1998, heute genau vor 70 Jahren, meinst du?
1: Ja, also da kam doch das Stück, was wir gerade gehört haben. Das war doch ein Ausbruch von Sexiness und Sinnlichkeit.
0: Ja, absolut. Ein Ausbruch von Sexiness und Sinnlichkeit.
1: Das hat doch dann letzten Endes auch die FIFA überzeugt, diese Fußball-WM nach Deutschland zu vergeben, 8 Jahre
0: ja,
1: später.
0: Ja, ja. Was war mit diesem einen Polizisten, der da nicht so wieder aufgestanden ist? War das nicht in demselben Jahr?
1: Du meinst Theo Lingen?
0: Nein, ich meine Theo Lingen.
1: Ach, Theo Lingen, ja, natürlich.

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Dann kommt die Flanke und Schuss hinein, aber nein, aber nein, aber nein. Der Theodor, der steht bei uns im Fußballtor. Wieder Ball ab, kommt wieder Schuss auf Feld. Der Theodor, der Held. Ja, unser Theodor, der Held. Hallo, Sie hören jetzt die letzten 5 Minuten der interessanten Übertragung des internationalen Fußballwettspiels Schienbein 04 gegen Meniskus-Kickers. Das Spiel steht 45-2, ja, das weiß man noch nicht. Nein, das weiß man leider noch nicht, denn alle 2 Minuten fielen hier 3 Tore. Sämtliche 32 Karten befinden sich noch auf dem Spielfeld, verzeihen Sie, sämtliche 22 Spieler befinden sich noch im Talon. Eben hat der Mittelstürmer von Meniskus den Ball nach rechts gegeben. Nein, verzeihen Sie, das war der Schuh vom Schiedsrichter, aber ein anderer Stürmer trägt etwas nach vorne. Was trägt denn der nach vorne? Ah ja, den Ball, natürlich den Ball, und alle anderen ihm nach. Sie setzen ihm nach, sie rennen ihm nach, sie laufen ihm nach. Ja, man könnte sogar sagen, sie segeln ihm nach, denn der Zustand des Spielfeldes ist geradezu katastrophal. Sämtliche Spieler stehen bis zu den Knöcheln im Wasser. Vom Ball ist leider weit und breit nichts zu sehen. Aber jetzt, der halbrechte Verteidiger von Schienbein 04 nimmt den voreiligen Stürmer von Meniskus in die Krawatte. Er setzt ihm einen doppelten Nelson an, drückt ihm die Brücke ein, und auch eine Brücke, Akrobat, schön. Und beide versinken im Morast. Das Spiel aber geht weiter, der Sturm rast, ja, es rast der Sturm und will sein Opfer haben, und hilflos steht der arme Tormann von Schienbein 04 dem Ansturm gegenüber. Nur noch 5 Meter, nein, 4, nein, 3,5 trennen die Hyänen des Spielfeldes von dem armen Tormann. Da, in letzter Minute, in letzter Sekunde, reißt Theo, der Tormann, geistesgegenwärtig die obere Latte vom Tor und schlägt damit den Angriff zurück. Gerettet! Der Theodor, der steht bei uns im Fußballtor. Wieder Ball, auch kommt wieder Schuss auf Feld. Der Theodor, der Held. 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
1: 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Wenn jetzt überall statt des Wortes Deutschland das Wort Naturriesenbrüste benutzt wird, wäre es dann nicht folgerichtig, zu Naturriesenbrüsten Deutschland zu sagen? Rohrwolf.
2: Herzlich willkommen im Frankfurter Waldstadion bei der 10. Fußballweltmeisterschaft. So steht es an der großen Anzeigetafel am Kopf des Stadions. Jubel, denn einer der großen Fußbälle hat sich geöffnet.
3: Und in diesem Augenblick hat sich der Ball geöffnet und liegt nun wie eine große, runde, grüne Schale auf dem Feld. Verlassen wir dieses bunte, malerische Bild. Verlassen wir das alles für Augenblicke. Es ist noch kein Ende abzusehen. Ein fantastisch schönes Bild. Jetzt sehen wir es auch. Wunderschön. Wunderschön. Exakt. Akkurat. Zunächst aber beginnt offenbar der Vizepräsident der FIFA und Vizepräsident des Deutschen Fußballbundes, Hermann Neuberger.
4: Unauffällig und unaufdringlich. Wir halten uns nicht für perfekt. Wohlfühlen.
3: Die Spiele sind eröffnet. Jubel geht durchs Stadion. Die großen, überdimensional gestalteten Fußbälle werden aus dem Stadion geräumt. Und gleich hat der Sport das Wort.
5: Endlich ist es soweit. Auf einer großen Tuba sieht man die Regentropfen. Ein ganz weißer Ball wartet darauf, bewegt zu werden.
6: Es ist ein schöner Tag. Die Hymnen sind verklungen. Der Schiedsrichter schaut auf die Uhr und pfeift an. Der Schiedsrichter sagt ein bisschen schneller und pfeift ab. Es gibt kaum Beifall, sondern eher Pfiffe. Und hoffen wir darauf, dass man diesen Satz nicht noch allzu oft bei dieser Weltmeisterschaft gebrauchen muss.
7: Schönen Dank, Oskar Klose. Sie haben recht, wir gönnen uns jetzt eine kleine Verschnaufpause. Machen Sie es sich wieder bequem. In wenigen Augenblicken beginnt die zweite Halbzeit im Spiel.
6: Alle sind bereit. Es sind 22 Spieler und dadurch gibt es wenigstens einige Verwirrung. Jetzt müssten Sie mal was anderes spielen. Und das Spiel ist aus. Und das war das Beste, was wir in diesem Spiel heute zu sehen bekommen haben. Wir beenden unsere Direktübertragung aus dem Berliner Olympiastadion in der Hoffnung.
7: Noch einmal das Ergebnis. Deutschland gewann mit 1:0 durch einen Treffer von Paul Breitner in der 16. Spielminute.
6: Und jetzt kommen die Mannschaften und jetzt erklingen die Nationalhymnen. Das Wetter hat sich noch ein bisschen mehr gebessert. Es geht zwar eine steife Brise hier, aber so ändern sich die Zeiten. Das ist vielleicht für viele von Ihnen neu. Aber das Bild wird sich nach dem Anpfiff wahrscheinlich schlagartig ändern. Der Anpfiff ist ertönt. Müller, Grabowski. Oh, der ist aufgelegt. Lässt einen Mann stehen. Den zwei

0: Moment, aber das ist nicht die Wichtigkeit. Das ist nur die Bestätigung dessen, was ich Ihnen schon sagte. Denn dieser wirklich starke Wind, den man hier oben auf der Tribüne gar nicht so spürt, aber man sieht es an den wie steife Bänder stehenden Fahnen auf dem Tribünendach dort drüben. Dieser Wind ist doch viel stärker, als man annehmen möchte. Und er... Na also, das Spiel ruht nicht und deswegen läuft es weiter. Hier unten liegt ein Australier am Boden, hat einen Wadenkrampf, das erkennt man an der Bewegung, die er macht. Sofort ist das Publikum bereit zu klatschen, Beifall zu spenden. Ich hoffe, man versteht das richtig, wie ich das meine. Und da spielt sich eine Szene ab. Ich muss Ihnen ja das Pfeifkonzert, das für Sie daheim unmotiviert klingen mag, erklären. Beckenbauer hatte die wenigen Pfiffe, die eben vorher zu hören waren, auf Sicht bezogen, war bös geworden und macht jetzt etwas, was er nicht tun sollte. Er spuckt in Richtung Publikum und da haben sie die Pfiffe und jetzt sind die Pfiffe da. Jetzt hört auf zu pfeifen, es ist genug. Aber ich muss das noch einmal sagen, weil ja immer wieder die Pfiffe kommen. Es wird nicht gepfiffen. Man ruft nach Uwe. Aber das ist in Hamburg nicht so verwunderlich. Jetzt kommen die Australier an den Pfosten. Na, das wäre ja ein Ding gewesen. So, und damit wollen wir das unleidliche Thema beenden. Jubel von den Rängen. Deutschland gewinnt ohne allzu große Mühe. Zurück nach Frankfurt.
1: Es ist wieder soweit.
2: Es geht in diesem Augenblick gleich weiter.
3: Aber das wird wahrscheinlich noch einen Moment dauern. Nein, es geht gleich weiter.
2: Und es geht weiter knisternd. Jetzt vor mir springt das Publikum auf. Ich weiß nicht warum. So geht es nicht, meine Herren. Und wir werden auch damit fertig werden. Insgesamt sind wir hochzufrieden mit dem Ablauf.
4: Aber dies ist nun das Spiel, auf das wir alle gewartet haben. Und wir warten übrigens noch. Aber in diesem Augenblick kommen die Mannschaften gemessenen Schrittes nun auf den gut gepflegten Rasen. Warmes, aber nicht zu warmes Fußballwetter. Zunächst die Hymne der DDR und nun die Hymne der Bundesrepublik Deutschland. Und dann wird es sicherlich pünktlich losgehen. Jetzt gibt er das Spiel frei oder etwas Ähnliches. Es spielt auch keine Rolle. 10 Minuten gespielt, noch kein Tor. 0:0. Ja, wo bleibt das 1:0? Eine Frage, die jetzt offen bleiben muss und soll. Flohe hat den linken Fuß unter den schwarz getüpfelten weißen Ball gestellt. Und so heißt es nach 19 Minuten. Torlos, 0:0, also noch nicht viel Aufregendes passiert. 0:0, das kann noch einmal gefährlich werden. Nein, es wird nicht mehr gefährlich, denn jetzt ist Halbzeit. 45 Minuten liegen nun hinter uns. Meine Damen und Herren, damit sage ich Ihnen nichts Neues. Wir sind in der 67. Spielminute. Es ist noch kein Tor gefallen. 0:0. Ich darf noch einmal zusammenfassen. 0:0. Meine Damen und Herren, ich will Ihnen trotzdem etwas anders sagen, was mir gerade durch den Kopf geht. Ich will noch sagen, warum. Aber das ist Theorie, bleiben wir beim Spiel. Letztlich rutscht am Strafraum aus. Möglichkeit und Tor! In der 79. Minute führt die DDR mit 1:0. Jetzt sind wir natürlich gespannt. War das Taktik, war das Absicht? Wir haben noch 9 Minuten zu spielen. Noch etwa 7 Minuten zu spielen, noch 90 Sekunden zu spielen, wenn hier nicht nachgespielt wird. In der 92. Minute pfeift Schiedsrichter Barreto aus Uruguay diese denkwürdige Partie ab. Die DDR-Auswahl reißt jubelnd die Arme hoch. Ich gebe zurück in unser WM-Studio.
1: Ja, hier ist das Studio. Wir verabschieden uns und wünschen trotzdem einen guten Abend. Unser Reporter beim Spiel Jugoslawien gegen die Bundesrepublik Deutschland ist Kurt Brumme, dem ich jetzt das Wort gebe.
5: Hier ist Düsseldorf und hätte ich vor 2 Stunden begonnen, hätte ich gesagt, wir haben Fritz-Walter-Wetter. Es hat geregnet, der Rasen ist nass geworden. Ist es nun Zufall oder Schicksal? Die Stimmung ist, man könnte sagen, gedrückt. Oder hoffnungsfreudig. Irgendein Zwischending muss dazwischen liegen. Das Musikkorps des Heeresmusikzuges 7 ist aufmarschiert und wird gleich die Nationalhymnen intonieren.

0: Die Musikkapelle marschiert ab. Wir sind sehr gespannt. Der Ball liegt bereit. Und dann kommt der Pfiff. Das ist gut so. Die Sonne strahlt jetzt recht warm. Die Nässe verdampft und wir bekommen so einen kleinen Eindruck. Aber alles in allem gesehen kann man noch nicht sagen. Was macht er? Er hebt immer noch den Arm hoch mit beiden Händen. Das sollte er nicht tun. Das war zu viel des Guten. Das war zu viel des Guten. Ich ahnte schon. Und es regnet in Düsseldorf. Es regnet seit etwa 6-7 Minuten. Im jugoslawischen Torraum liegt immer noch ein deutscher Spieler. Ich vermag nicht zu erkennen, wer es ist. Es ist Müller. Ja, Müller fehlt mir jetzt, wenn ich hinüberschaue auf das Spielfeld. Wenn ich es mir so richtig anschaue. Müller! Nein, nicht Müller. Nein, das war Katalinski. Herr Gott, was machen die Jungs denn jetzt? Da müsste doch einer in dieses Loch hineinstarten. Oh, das gibt es nicht. Das gibt es nicht. Das gibt es wirklich nicht. Kein Kommentar weiter. Nur leichter Wind im Rücken. Und da schraubt sich der kleine Berti Vogts hoch. Und na fast. Ja, der Mann mit dem Knieschoner gibt jetzt zu Karaschi. Noch 15 Minuten sind zu spielen. Wobei ich wirklich nicht weiß, weshalb. Und jetzt schießt er. Tor! Na, sage ich's doch. Müller fällt, liegt auf dem Boden, aber er trifft ja immer. Er trifft ja immer, ob er liegt, ob er steht, ob er sich bückt. Ob mit dem Rücken, mit der Nase oder mit der Zunge. Deutschland. Oh, wie ist das schön, Natürlich ist das schön, immer wieder. Deutschland. Immer wieder. Oh, wie ist das schön. Ich kann Ihnen auch die Fortsetzung sagen. Die Fortsetzung heißt so schön.
1: Das war's, meine Damen und Herren. Ich verabschiede mich von Ihnen und erinnere Sie noch daran, dass Sie...
2: Und hier wollen wir aufpassen, meine Damen und Herren, dass wir nicht über die Nationalhymnen der Länder drüber sprechen. Wir haben die Kopfhörer auf und müssen da ein ganz klein wenig aufpassen. Die Polizeikapelle aus Düsseldorf steht bereit. Des Weiteren beide Mannschaften. Die deutsche Mannschaft wird im grünen Trikot spielen und hier die Hymne. Und nun die Hymne der Schweden. Und interessant, wenn diese beiden Mannschaften hier nebeneinander stehen, das Bild, also schon in Zentimetern gemessen, große Unterschiede bei den Schweden. Und gleich gibt es Anstoß. Weit hinaus auf die linke Seite, weit hinaus auf die rechte Seite, weit hinaus auf die linke Seite, weit hinaus auf die rechte Seite, weit hinaus nach links, weit hinaus nach rechts, geschossen und Tor! Drüben an der linken Seite, weit draußen an der linken Seite, weit hinaus nach links, drüben an der linken Seite, leicht draußen an der linken Seite, diesmal von der anderen Seite, von links. Overhead und Tor! Guten Abend, meine Damen und Herren, es geht weiter hier. Da noch einmal hinaus auf die rechte Seite, hinaus auf die rechte Seite, drüben, weit draußen rechts. Hoeneß liegt im nassen Gras, weit draußen an der rechten Seite, drüben auf der rechten Seite, weit hinaus auf die rechte Seite. Was macht er jetzt? Geschossen jetzt, Tor! Bonhoff, jetzt Sandberg schießt und Tor! Tief, sehr tief ist jetzt das Gras hier geworden, nach diesem pausenlosen Regen seit heute Morgen, gelegentlich schon gestern. Und 1-2 Minuten schwammen sie jetzt munter in der Gegend herum. Schön gemacht, schön, schön. Das konnte ich gerade eben sehen, als mein Blick einmal hinausging auf die linke Seite. Eine weitere Variante, eine weitere Überraschung, weit draußen an der linken Seite, weit, weit, weit. Auf Grabowski geschossen, Tor! Hoeneß und Tor! Warum nicht ein wahres Wort? Dort, wo es angebracht ist. Sie stehen alle, sie sind aufgestanden. Tapper bleibt stehen, Gran bleibt stehen. Der Bundestrainer im schwarzen Trenchcoat mit seiner Patschkappe. Er steht ebenfalls. Und Grabowski will etwas zeigen und zeigt es. Und der bleibt in diesem Moment hängen. Ist ja kaum zu glauben. Was will man eigentlich noch mehr? Und in diesem Moment ist die Partie zu Ende. Herzliches, freundschaftliches Händedrücken. Zurück ins Funkhaus.
3: Ja, und hier ist wieder das ARD-Weltmeisterschaftsstudio in Frankfurt.
0: Da Das Stadion ist jetzt in schwarz-rot-goldene Fahnen getaucht. Jubelsturm, befreiendes Aufschreien, denn das Spiel findet statt. Die Tiefstrahler sind immer noch an und täuschen uns einen Sonnenschein auf dem Grün des Rasens vor, das jetzt aber von schwarzen Stellen durchsetzt ist, dort, wo eben die Wasserwalzen gearbeitet haben. Dort, wo die Spieler über den Rasen laufen, da spritzt es auf. Da löst sich das Wasser unter der Grasnarbe auf. Und eben die ersten Rutscher und es gibt die ersten Narben in diesem platschenden Regen. So, jetzt ist die Sonne wirklich draußen. Die Tiefstrahler sind ausgeschaltet, abgeschaltet. Die Sonne bestrahlt den sattgrünen Rasen, der, wie gesagt, schwarze Flecke hat. In diesem Augenblick Gedenkminute. Eine Minute wird das Spiel unterbrochen in Gedanken und Gedenken. Gedenkminute ist aus, wäre der Boden doch trockener. Diesen Seufzer müssen wir immer wieder tun. Doch bleibt der Ball im Matsch liegen. Der Ball erstickt im Wasserstrudel. Der Ball muss sehr schwer sein jetzt, muss sein Maximalgewicht erreicht haben. Der Ball bleibt wieder hängen im Wasser, das vor dem Strafraum der Deutschen herum auf. Man müsste versuchen, ihn vom Boden wegzukriegen. Dazu ist der Boden doch viel zu hart, viel zu weich und viel zu tückisch. Eine Wasserfontäne schießt hoch, als zwei Spieler auf dem Hosenboden über den Rasen rutschen. Zu Vogts, zu Overath, zu Hoeneß, zu Breitner. Er unterschätzt den Boden oder er überschätzt ihn. Er glaubt, dass er trocken sei. Mit dem rechten Fuß auf den Kopf von Muja. Immer wieder auf den Kopf von Muja. Da klebt er fest am Boden und auch am Rücken. Und damit ist Pause. Ich sehe schon die Wasserwalzen wieder heranrollen, weil die Erd- und Schlammmassen vom Platz mit hineingingen und so die Röhre verstopften. Der Schiedsrichter hebt jetzt den linken Arm hoch. Drüben spritzt das Wasser wieder hoch. Deutschland, Deutschland, Deutschland. Und plötzlich rutscht da der Ball irgendwo her. Von Gadochas rechtem Fuß fliegt der Ball in den fallenden Sepp Maier hinein. In der Erkenntnis, dass er da doch nicht mehr hinkommt. Was macht er jetzt mit dem Ball? Er verliert ihn. Bleibt hängen am Strom von Szymanowski. Die Flutlichtscheinwerfer sind jetzt wieder aufgeleuchtet, denn es ist ein dunkler Tag, ein regenreicher und regenvorhandener Tag. Es werden Schirme aufgespannt. Es regnet erneut, auch das noch. Es wird wieder grau und dunkel und ich fürchte, dass wir gleich noch einen ordentlichen Guss dazu bekommen. Es regnet, es schüttet wieder in Strömen vom Himmel herunter. Mein Gott, welches Wetter. Wie ein Perlenvorhang hängt der Regen hier vor unserem Tribünendach herunter. Das Spielfeld kaum noch zu erkennen. Es peitscht und nass über die Kurven. Oh, wie ist das schön, oh, wie ist das wunderschön. Und jetzt ist Schluss. Jetzt ist Schluss. Meine Damen und Herren, mit dieser erfreulichen Meldung und Feststellung über das Spiel der deutschen Mannschaft geben wir ab. Neuer Trommelwirbel, neuer Einsatz. Und im selben Augenblick betreten 1500 Sänger und Sängerinnen im Fischerchöre das Stadion. Die Damen in langen, dunkelroten Samtgewändern, die Herren im blauen Anzug, fleischfarbenes Oberhemd, blaue Krawatte, bunten Strümpfen, bunten Röcken und Blusen.
4: Wenn Sie, meine Damen und Herren, alle mitsingen, erleben wir gemeinsam mit Millionen von Fernsehzuschauern den größten Chor der Welt.
0: Sie haben es mitbekommen, meine verehrten Zuhörer. Und ich darf Sie auch auffordern, wenn Sie zu Hause jetzt unserer Sendung folgen und die Melodien erkennen, summen auch Sie mit. Sinken die Hände der Sänger und Sängerinnen wieder hinunter nach diesem festlichen Gesang. Die Mannschaftsbusse fahren noch einmal ins Stadion ein. Die Busse sind leer, die Mannschaften sind längst zu Hause. Die Fischerchöre werden mit Beifall und Händewinken, Fahnen schwingen, verabschiedet. Die Meersburger und die Dinkelsbühler ziehen ab. Aber zunächst wird Dr. Gößmann
5: Präsident des DFB Abschiedsworte dem Publikum und den Ehrengästen sagen.
6: Des Jahrzehnten Fußball-Weltmeisterschaft neigen sich ihrem Ende zu. Wie immer, an mir liegt es, allen zu danken, aber auch allen. Und man wird es mir gewiss auch für mich verstehen, wenn ich bereits heute von dieser Stelle aus ein ganz besonders herzliches Dankeschön sage den Bekannten und Unbekannten. Möge das nachfolgende Spiel für uns alle ein Erlebnis werden.
5: Die Trachten sind vom Spielfeld, die Redner verlassen das Podium, die Musikkapellen warten. 80.000 sind jetzt gespannt. Bundesrepublik Deutschland oder die Niederlande.
7: Guten Tag, meine Damen und Herren. Noch ist nichts zu sehen. Es weht ein leichter Wind, der Himmel teilweise bewölkt, teilweise blau. Deutschland, Deutschland.
8: Es ist soweit. Aber, und das ist natürlich ein Organisationsfehler, es fehlen die Eckfahnen. Bei allem, was man hier vorbereitet hatte, hat man eine solche Wichtigkeit, fußballerisch gesehen, tatsächlich vergessen gehabt. Und da ist der Pfiff. Und Elfmeter. Elfmeter in der ersten Spielminute für Holland. Und Tor! Na, das ist ein Schock. Die Menschen sitzen wie Salzsäulen, erstarrt auf ihren Bänken und wissen gar nicht, was sie mit diesem Endspiel, das so eigenartig begonnen hat, überhaupt anfangen sollen.
7: Das Trikot der Holländer sieht sehr gut aus. Das ist klar, das ist verständlich. Jawohl!
8: Ja, und die Zuschauer, das hören sie selbst, sind aus ihrer Erstarrung erwacht. Hülsenbein bricht halblinks durch. Der strebt auf den Strafraum zu, ist schon drin. Jetzt muss er die Nerven haben, Elfmeter! Elfmeter für Deutschland! Es steht 1:1, das Spiel bekommt Farbe. Müller, wo ist er denn? Müller ist im Abseits. Aber wer soll denn sowas schon ahnen? Gerd Müller ist im Abseits. Nanu, wollen wir mal selbst ein bisschen Ruhe finden.
7: John Taylor, Metzgermeister aus Wolverhampton, notiert sich den Fall. Da kommt der Ball auf Müller, der dreht sich um die eigene Achse, schießt und Tor! Tor durch Gerd Müller! Schönen Dank, Oskar.
8: Man möchte es nicht für möglich halten.
7: Jetzt wirft er das schwarz getüpfelte weiße Leder hin. Herrlich mit Gefühl, aber vielleicht mit ein wenig zu viel Gefühl. Beckenbauer humpelt. Müller hat einen sehr schweren Stand. Meier schaut sich noch einmal die Stollen unter seinen Schuhen an. Aber das ist leichter gesagt als getan.
8: Jetzt Kopfball und Tor. Nein, vorbei. Vorbei, der Ball.
7: Weit, weit, weit. Schwarzenbeck dreht sich und drischt den Ball.
8: Und wie eine Rakete, so steigt der Ball hoch in den Himmel hier über München hinein. Das ist ein schlechter Ball. Aber der Ball ist in Abseitsposition. Der Ball ist im Abseits und bringt keine Gefahr mehr. Die letzte Minute läuft. Deutschland, Deutschland, Deutschland steht kurz vor dem Gewinn der Weltmeisterschaft. Wer hätte das für möglich gehalten? Und das Spiel ist aus. Das Spiel ist aus.
9: Ja, tatsächlich, wer hätte das für möglich gehalten? Das Spiel ist aus und unsere Sendung geht auch dem Ende entgegen. Und wir werden wieder zurückgehen in die Gegenwart, das heißt eine Stunde in die Vergangenheit. Und so bleibt mir zu sagen, im Namen des Paulator und des Mir, Icke, DJ Officer, Officer, möge das soeben stattgefunden habende Spiel für uns alle von großem Vergnügen gewesen sein. Paule.
10: Ja, wir machen Schluss hier.
9: Ja, Mbele ist eingeschlafen, dieses Vuvuzela-Drone-Zeug, ich weiß nicht. Das am Anfang macht es ganz schön Spaß, aber dann, ne, man bleibt so in der Ecke liegen.
10: Ja, deswegen schalten wir jetzt auch einfach zurück nach Deutschland.
9: Nach dem großen Naturriesenbrüste.
10: Biergarten Eden.
11: Okay, für dich Deutschland.

war wieder Disco Inferno heute. Etwas im Blindflug hier mit der Mixing-Technik. Aber zum Schluss gab es da ein paar neue Einblicke hier in die Disco-Box vom Disco Inferno. Um die Tracklist findet ihr wieder bei Reboot FM. Das war Disco Inferno 15.

0: Rechnungsreiner. Falsche Beurteilung der Zielsetzung dieses Systems führen, sondern es würde vor allem auch dahin führen, dass die deutsche Nation statt der Reichsten über gemacht zu sein, mit einem Geisteskopf verfügt, wird der auf die Dauer als Pessimismus gerade die Erfolge des deutschen Regimes nehmen würde, nehmen müsste.
1: Und er sagt, was er von seiner Presse erwartet.
0: Dazu müssen wir

Das hat zur Folge, dass der tschechoslowakische Staatspräsident

0: Den Schutz des Deutschen Reiches nehmen und ihm eine seiner Eigenart gemäße autonome Entwicklung seines völkischen Lebens gewährleisten.
1: Der Schutz des Deutschen Reiches ist gleichbedeutend mit dem Einmarsch deutscher Truppen. Auf dem Radschin weht die Hakenkreuzfahne, als Hitler am 16.

0: Fernleher. Finde Autos.
1: Religion, einer kämpft für sein Geld, einer kämpft für seine politische Ziele. 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

Halt, das sind nur so Gewölbe, so Kreuzgewölbe, 2 auf 2 Meter. Kegelbahn, teilweise Restaurant. Und wenn man jetzt durchgeht, ist inzwischen leer stehen, also auch viel Schutt und Glas unten und so. Und wenn man durchläuft, ist immer genau im Zentrum von diesem Gewölbe, 2 auf 2 Meter sind immer so Säulen dann, ziemlich massiv. Genau, wenn man im Zentrum ist, dann wird der Schall extrem zurückgeschmissen, also durch die Wölbung, weil man direkt so mit dem Kopf ein bisschen tiefer direkt im Mittelpunkt von dieser Wölbung ist. Und gerade auch, wenn du durchgehst, du knistern, du läufst und dann plötzlich wird es wie so ein Kircheneffekt, Halleffekt. Und genauso, wenn du dann klatscht, genau in der Mitte, genau in diesem Brennpunkt, dann wird es also eine akustische

Furchtbare Gespräche. Hast du das nicht gecheckt? Lernst du es endlich? Furchtbare Gespräche. Ich hab was gelernt. Wofür? Furchtbare Gespräche. Wozu? Furchtbare Gespräche. Ja. Ich fühle mich jetzt schon sicherer. Tofu. Tod. Tofu.

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Normalkriminalität. 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Jeder betrügt die Steuern. Gesellschaft des Betrugs. Wo führt das hin? 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

0: dem in Fleisch und Blut übergegangen ist, was Hitler methodisch einzuhämmern gewusst hat.
1: Gibt uns zunächst die, ich möchte geradezu sagen, moralische Berechtigung, mit Lebensansprüchen vor die Welt zu treten. Es ist nun so, dass das letzte Recht immer in der Macht liegt und die Macht liegt im Völkerleben, in der Geschlossenheit der Völker.
0: Wenige Wochen nach der Befreiung der Sudetendeutschen

Kriegspropaganda auch ihre bedenklichen Seiten hat. Denn es kann nur zu leise dahin führen, dass in diesen Gehirnen viele Menschen die Auffassung festsetzen, dass heute Regime an sich identisch sein mit dem Entschluss, den Willen, den Frieden und allen Umständen zu bewahren. Zielsetzung dieses Systems führen, sondern es würde vor allem auch dahin führen, dass die deutsche Nation statt den Ereignissen gegenüber gewappnet zu sein, mit einem Geist erfüllt

alte Brauerei. Das sind die eine Etage hier, die mittlere, das sind nur so Gewölbe, so Kreuzgewölbe, 2 auf 2 Meter. Kegelbahn, teilweise Restaurant. Und wenn man jetzt durchgeht, ist inzwischen leer stehen, also auch viel Schutt und Glas unten und so. Wenn man durchläuft.

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2: Hallo und herzlich willkommen zu einer neuen Ausgabe von Ein Fall für Bade. Am Mikrofon Dirk Bade.

Coconut Woman. US-Musik aus den 60ern. Harry Belafonte. Das war der Einsteiger. Und jetzt? Kommt britische Musik. Hier ist Manfred Mann und seine Earth Band aus dem Album Watch. Circle.

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0: Edward und Alex Van Halen aus Kalifornien. Rockmusik, ich glaube, das war so die letzte ihrer. Das war so unverkennbar die Gitarre. Da läuft der Titel einfach weiter.
1: Geil.
0: Von wann ist denn das? Ich glaube 90 irgendwie. It's okay. Aber den wollte ich gar nicht spielen. Ich wollte ein bisschen West Coast Mucke danach machen. The Sound of the Eagles. Aus ihrem gleichnamigen Album The Long Run. Hier ist der Titeltrack.

Don Felder, Glenn Frey, Don Henley und Joe Walsh haben sich alle mal auch mal Solo-Alben gemacht. Coole, coole, gute, gute Musiker. The Eagles and ja, The Long Run. Wo fliegen wir denn jetzt hin? Ins Jahr 79. Hier ist Electric Light Orchestra. The Last Train to London.

12 Uhr und 22 Minuten. Immer noch ein Fall für Bade. Mit Dirk Bade. Ich frage mich, ob das wirklich Black Music ist hier.

Musik von dem größten oder einer der größten Pop-Produzenten in Deutschland. Frank Farian. Der auch selber die Strophen singt. Dass nur eine von den Mädels singen, gesungen hat, wissen wir ja alle. Brauche ich hier nicht erwähnen. Bonnie M. Dancing in the Street. Gab's nur auf Single, auf keinem Album enthalten. 1979. Wow, und aus dem gleichen Jahr stammt dieser Titel hier. Aber der wurde in den USA produziert. Ja, war jetzt in den Billboards auch nicht so ganz oben. Aber coole Mucke. Cleveland Eaton. And the Garden of Eden. Mit Get Up.

Ein Jahrhundert Produktion. Michael Jackson, Quincy Jones. Don't stop till you get enough. Alles aus dem Jahre 79. Das ist aber purer Zufall. Es ist nicht gewollt. Genauso wie die Scheibe hier. Ist auch aus dem Jahre 79. Das Album dazu, Survival. Und jeder kennt ihn. Bob Marley and the Wailers mit One Drop.

Bob Marley. One Drop. Und bei einem Reggae-Track lassen wir es hier nicht bleiben. Deshalb kommt Musik aus England hier. Sind UB40. Mit Rat in the Kitchen.

norwegische Musik. Hierbei ein Fall für Bade. Aha. Take on me. In der Extended Version, Maxi-Single, Super-Sound-Single, was auch immer das genannt wurde, diese Platten. Jedenfalls 45 und 12 Inch, genau so ist es. Und wir bleiben weiter in den 80ern. '84 war es, hier ist Kim Wilde. Aus dem Album Teases and Dares.

Kim Wilde. The Second Time. Und bevor die lange, lange, mega lange Plattenrille kommt, spielen wir noch eine Single aus den 80ern. Und wie ich finde, mal was Cooles von Culture Beat. Culture Club. Time.

0: meiner Meinung nach viel, viel angenehmer als Do You Really Want to Hurt Me? Und auch seltener gehört im Radio. Culture Club und nicht Culture Beats. Die kamen später. Time, Clock of My Heart. Mit dem süßen Boy George. Ja, und das war so eine der Maxis, wo ich mich tierisch geärgert habe. Gibst du 10,80 Mark aus und dann ist da nur eine 3 Minuten, 40 Minuten Version drauf. Ja, Ärger, Ärger, Ärger. Aber egal, man hätte es ja vorher raufgucken können. Ich dachte, ja, und davon gab es eine ganze Menge von diesen Mogelpackungen. Okay, alle Regler sind auf, wir können durchstarten. Jetzt kommt die, ja, das Ding in der Mitte, das super, super lange Teil. Also, bitteschön. Ach nee, ich wollte noch was ansagen. Genau, bevor ich den Jingle abspiele, heute natürlich die mega, mega Plattenrille von Steve Miller Band aus dem Album Circle of Love. 81 war's und hier ist Macho City, die B-Seite.
1: Die mega lange Plattenrille.
2: Hm.

1981, die mega lange Plattenrille hier auf Feinpfeife Bade 88.4 von der Steve Miller Band aus dem Album Circle of Love, Macho City.

So, und wir haben noch 40 Minuten, ein bisschen mehr als 40 Minuten, die werden wir geschickt nutzen, indem wir Funky Disco Music spielen. Eine Produktion von Leon Silvers, der auch die Whispers auf dem Gewissen hat. Und Lakeside und Co. auf dem Solar Records Label erschienen. Hier ist Carrie Lucas. And show me where you're loving. 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Mein Gott. Show me where you're coming from. So einfach kann das sein.

My Forbidden Lover. Bernard Edwards, Nile Rodgers for the Chic Organization Limited. So hieß die Firma von Chic. Oder die Firma, die Chic auch rausgebracht hat. Mr. Edwards leider an Krebs verstorben, aber Nile Rodgers geistert noch immer in der Musikbranche rum und produziert und spielt Gitarre und macht sehr, sehr schöne Musik. Genau, und was kommt jetzt? Jetzt kommt ein Disco-Klassiker aus dem Jahre 77. Aus dem Album Send It. Das Traumpärchen aus Amerika. Zahlreiche Disco-Produktionen. Genau, hier sind Ashford und Simpson aus dem Album Send It. Don't Cost You Nothing.

Don't cost you nothing, Ashford and Simpson. Hahaha. Genau, was machen wir jetzt? Nochmal coole Musik aus dem Jahre 82. Auch sehr groovy, groovy. Aus dem Album Love Conquers All. Hier ist Michael Wyckoff. And Diamond Reels.

Harold Melvin and the Blue Notes, Be For Real. Genau, Teddy Pendergrass hat er gesungen, ja, falls das jemand wissen möchte. Hier ist Rolls Royce.

aus ihrem dritten Album. Rolls Royce Strikes Again. Auf der A-Seite letzte Titel. Love Don't Live Here Anymore. Okay, und wir lassen diese Sendung auch slow ausblenden, auslaufen. Ist auch eine Philly-Produktion, aber eine sehr, sehr späte. Da war schon lange vorbei mit dem Erfolg dieses Labels. Also fast. Die Scheibe ist hier von 81 oder 80. Hier sind die Stylistics. Hurry up the sway again.

0: Ja, ich möchte mich gerne verabschieden. Das war die Sendung Ein Fall für Bade. Mit Dirk Bader am Mikrofon. Wie gesagt, dirk@djbaa.de ist die E-Mail-Adresse, wo ihr Musikwünsche loswerden könnt. Oder Kritik oder sonstiges, okay? Ich wünsche euch einen schönen Rest. Sonntag noch. Von wem wurde diese Sendung präsentiert? Natürlich von...
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0: Yes. Also bis denne. Ciao.

Hallo liebe Leute, hier ist die Reboot FM, das freie Künstlerradio aus Berlin auf 88,4 und in Potsdam auf 90,7. Die erste Sendung heute ist Schalpantersee, ungarische Underground-Musikshow. Die heutige Sendung ist der erste Teil einer mehrteiligen Serie und dazu gehört auch eine kleine Geschichte. Ihr erinnert euch bestimmt, beim letzten Mal standen die Jungs von IDEG im Mittelpunkt der Schalpantersee dank ihres Konzerts. Nach dem Auftritt habe ich mit Andris, dem ungarischen Sänger der Band, gesprochen. Wir haben vereinbart, dass er seine Lieblingsstücke aus der ungarischen Punkszene zusammengestellt. Und er war so fleißig, dass es auf den ersten Blick für 3 Sendungen reicht. Heute hört ihr die erste Auswahl. Ja, und das ist nicht alles. Die erste 3 Band hat Andris sogar nach Berlin eingeladen. Den Anfang macht Messer, von ihnen hören wir gleich Magyar Revue und Bot. Geplant ist, dass sie am 9. April hier auftreten. Danach kommen Kultivator und Noise Church. Beide spielen am 28. März zusammen mit IDEG in Berlin. So, die Tracks sind Messer, Magyar Revue und Bot. Kultivator, Hybrid und A Mischig, Noise Church, Noise Forever, Silence, Berylum, Illness is Anger, No Human, No Cry, Makrohang, This, You, Palaran, Denevir, Corazon Roto, Head Enough, Shalabakter, Nincs Több Szégyen, Vérséges Csecsemő, Rosa Parks aus Győr, Savi Injury, Paks, Dry, Leviathan, Töltelékzenekar, und endlich Lotti Bigotti, Sírni Hányni, und Zárt Osztályharc.

0: Also ich freue mich heute, euch alle im Namen von Savi begrüßen zu dürfen. Heute ist unser letzter Event im Rahmen unserer jetzigen Ausstellung, Desacta. Und nur kurz, was um Desacta zu sagen. Also Desacta ist eine Ausstellung, die wir im Rahmen der 140 Jahre der Berliner Konferenz gemacht haben. Die Idee war es, dabei zu reflektieren, also wie man in dieser Nachwirkung der Berliner Konferenz, also 140 Jahre danach, einfach ja, reflektieren kann oder sich damit begegnen kann. Also in dieser Idee haben wir die Ausstellung als eine Form Altar konzipiert. Also ihr sitzt alle gerade in diesem Altar und wir haben die verschiedenen KünstlerInnen eingeladen, Beiträge in Formen von also Soundworks, visuelle Kunst beizutragen. Wir sind natürlich also heute froh, das Event zu organisieren. Ich sag was Kurzes zum Ablauf, also unsere Abend. Wir werden erstmal mit einer Präsentation von Ibu Diop anfangen, gefolgt von einer kurzen Diskussion mit mir. Und dann haben wir die Möglichkeit, also Fragen und Antworten, eine Frage- und Antwortrunde zu haben. In der zweiten Hälfte haben wir ein Musical Performance von drei unglaublichen KünstlerInnen. Die sind also nämlich Astanka, Dudu Kwate und Mauricio. Und ich werde keine Zeit verschwinden. Also ich werde einfach unsere Gast vorstellen. So, Ibu Diop hat in Paris und Berlin Literaturwissenschaft studiert und zu Fragen von Globalisierung und Universalisierung promoviert. Er lebt in Berlin und ist Kurator von Diskursprogrammen und Ausstellungen zeitgenössischer Kunst im Senegal und in Deutschland. Seine Arbeitspraxis hat einen starken Fokus auf partizipative Formate, die Kunst, Denken und Zivilgesellschaft zusammenbringen, um gemeinsam Räume zu besetzen und zu gestalten. Seit 2023 arbeitet er in enger Zusammenarbeit mit zivilgesellschaftlichen Initiativen an Konzepten und Orten für eine Erinnerung an Berlins koloniale Vergangenheit. Co-kuratiert von Max Scholleck und Ibu Diop startete im Herbst 2024 das Festival Heimaten im HKW, ein mehrjähriges Programm zur Neudeutung des Heimatbegriffs. Also lieber Ibu, the floor is yours.
1: Danke Billy, danke fürs Dasein. Ich wäre heute gerne bei dem Afrikamannschaft, Senegal spielt heute, bitte Fernseher gucken und mit mir jubeln, dass wir gegen Marokko gewinnen werden. Vielen herzlichen Dank für diese Einladung. Das ist tatsächlich meine erste Veranstaltung dieses Jahr und auch über diese Ausstellung nicht nur darüber zu sprechen, was es war, sondern was dadurch auch sehr viel möglich ist, vor allem im Raum Berlin. Ich stehe hier stellvertretend für die vielen Initiativen, die an diesem Konzept gearbeitet haben oder erarbeitet haben. Und ich muss es einfach so transparenzhalber, ich war derjenige, der diesen Prozess moderiert hat und ermöglicht hat. Das Projekt wurde lobbyiert von den zivilgesellschaftlichen Initiativen und ich wurde eigentlich am Ende dazu geholt, diesen Prozess zu moderieren. Ich werde gleich dazu ein paar Worte, werde versuchen, so 20 Minuten zu erzählen, was wir gemacht haben, wie wir das gemacht haben und vor allem, warum es so wichtig war, dass wir das so gemacht haben. Diesen Prozess ist ein Teil davon, ist diesen Konzept, was wir sehen. Dazu gibt es auch einen Film, der diesen Prozess begleitet hat, weil als ich das angefangen habe, habe ich recherchiert, um zu versuchen zu verstehen, gibt es Konzepte, die sich mit einem Lern- und Erinnerung zur Ortsokolonialgeschichte auseinandergesetzt haben. Und ich bin zu keinem Konzept gestoßen, der zumindest von zivilgesellschaftlichen Initiativen getragen worden ist. Es gibt ein Konzept, geschrieben von Edouard Glissant 2008, beauftragt von der französischen Regierung, und das bedeutete ein Konzept für über den Versklavungshandel. Dazu gibt es ein Buch, den findet man auch, der ist online zugänglich, also ist auch, man kann es herunterladen. Und Glissant hatte damals so eine Art Konzept geschrieben, der sich mit Versklavungshandel auseinandergesetzt hat und wie man daran erinnern kann. Und dazu sind ein paar Denkmäler entstanden, die zum Beispiel in Nanterre zu sehen sind in Frankreich. Unterschiedliche Regionen haben sich damit auseinandergesetzt. Diesen Konzept, was wir hier erarbeitet haben, wurde beauftragt vom Land Berlin. Land Berlin hat es auch nicht beauftragt, weil es wollte, sondern weil es eine zivilgesellschaftliche Initiative gibt in Berlin, die sich in den letzten 50 Jahren sich mit Kolonialgeschichte auseinandergesetzt haben und versucht haben, auf diese Leerstelle hinzuweisen. Wenn wir in Berlin unterwegs sind, sind wir in einem Land, was eigentlich Kolonialgeschichte geprägt hat, aber diese Markierung ist nicht sichtbar. Oder wenn sie sichtbar ist, dann ist sie zurückzuführen auf Initiativen, die in Berlin dazu gearbeitet haben und das lobbyiert haben. Das war 2019, aber es hat gedauert, bis ich überhaupt gekommen bin. Also 2022, nach Covid und George Floyd, haben wir mit dem Konzept angefangen. Lobbyiert, und dieses Konzept waren Organisationen, die zum Beispiel die koloniale Erinnerungskultur in der Stadt, die koloniale wurde von Eoto Ichon Tichon Initiative Schwarze Deutsche Deutschland, Berlin Postkolonial, die über 5 Jahre lang sich mit Kolonialgeschichte beziehungsweise wie kann man an Kolonialgeschichte erinnern, ausgehend von der Stadt. Und Decolonize, da wo Verbände, also Initiativen sitzen, unter anderem auch ISD, Ichon, Tichuan und anderen Organisationen wie Korea-Verband, Afrika-Rat, Afrika-Union International, die sich auch mit Kolonialgeschichte auseinandersetzen. Das Projekt war von Anfang an auf partizipative Formate angelegt. Das heißt, ich bin nicht gekommen und habe gesagt, ich mache es partizipativ, sondern einer der Punkte war und einer der Anforderungen dieses Konzept war es, es sollte partizipativ sein mit Zivilgesellschaft. Ich habe dann 6 Monate ungefähr recherchiert. Eine, der mit diesem Konzept auch mitgearbeitet hat, ist Marisa de Pinto. Den habt ihr gesehen, als ihr diesen Raum begleitet hat, reingekommen sind. Damals war sie meine Kollegin, mit der ich die ersten Arbeiten angefangen habe. Wir haben dann versucht, diesen Konzept zu öffnen an anderen Organisationen, die auch in Berlin dazu arbeiten, und vor allem Afrika-Rat haben wir dazu geholt, ADEFRA, Initiative Schwarze Frauen, Sternchen in Deutschland, Korea-Verband und Korientation. Es ist wichtig, wenn wir uns mit Kolonialgeschichte auseinanderzusetzen, uns nicht nur zu schauen, was im afrikanischen Kontinent passiert, denn Deutschland hatte auch Kolonien in China und im Pazifik. Diese Räume, und wenn wir uns mit Kolonialgeschichte auseinandersetzen, müssen wir sie öffnen, um wirklich zu zeigen, inwieweit diese Unrechtssystem eigentlich so eine breit gefächerte ist und auch zeigt uns, dass Deutschland dritte Kolonialmacht war. Das heißt, nach Großbritannien und Frankreich kam unmittelbar Deutschland. Wie ich jetzt gerade sagte, Berlin hat sich auf unterschiedliche Weise mit Kolonialgeschichte auseinandergesetzt, aber auch hier wirklich immer von zivilgesellschaftlichen Initiativen. Und 2019, genauso als das Konzept beauftragt wurde, gab es einen Fonds, der eigentlich die Bezirksmuseen auch noch mit dazu geholt haben, sich mit Kolonialgeschichte auseinanderzusetzen, auf unterschiedlichen Ebenen. Und hier der Fokus aber bei uns lag es wirklich die Aufarbeitung des Kolonialismus. Seit 1998 setzt sich eigentlich das Land Berlin mit unterschiedlichen Formaten mit Erinnerungsarbeit, aber hier ging es bis dahin um Nationalsozialismus und SED-Diktatur. Das heißt, wir haben es hier mit etwas zu tun, was 30 Jahre später, also 2019, gab es erst diesen Auftrag auf politischen Ebenen, diesen Diskurs zu öffnen für Erinnerungsarbeit. Der Auftrag war 2019. Und dieser Auftrag, die dann geöffnet wurde an zivilgesellschaftlichen Initiativen, wollte sich nicht nur anschauen, wo Berlin eigentlich tätig war, sondern wir sprechen hier nicht nur in Zeiten der Kolonialzeit, also von 1885 bis 1918, sondern davor und danach. Denn als Deutschland die Kolonien verloren hat, heißt es nicht, dass sie keine Kolonien mehr hatte, sondern sie hatten auch Rolle in diesem imperialen System. Die Akteurinnen sind die Akteuren, die ich vorhin genannt habe, also dekoloniale Erinnerungskultur in der Stadt, ADFRA, Schwarze Frauen in Deutschland, Afrikarat Berlin, Brandenburg, Korea-Verband, Korientation. Das sind die Akteuren, die eigentlich diesen Prozess getragen haben, die informiert haben mit deren Wissen, die sie seit in den letzten 50 Jahren für die einen, für die anderen in den letzten 30 Jahren sich mit dem Thema auseinandergesetzt haben. Sie haben diesen Konzept informiert, sie haben es gestaltet und sie haben auch diesen Auftrag mit mir getragen als jemandem, der das moderiert hat. Als ich dazugeholt wurde 2022, gab es einen Moment, wo wir erstmal von Februar bis September erstmal recherchiert haben, welche Organisationen gibt es in Deutschland, die zum Thema, also in Berlin dazu arbeiten und wo stehen sie gerade. Wir sind damals zu 130 Initiativen gekommen. Und wenn ich sage Initiativen, wir haben wirklich querbeet. Sind das einzelne Personen? Sind das Organisationen, die es gibt oder die es nicht mehr gibt? Sind das Organisationen, die aktiv sind? Alle diese Organisationen, die wir finden konnten, haben wir eingeladen im Deutsch-Technisches Museum am 8. September 2022 zu einer Kick-Off-Veranstaltung. Und das ist 3 Tage nach dem dekoloniale Erinnerungskultur in der Tat, was ja 5 Jahre ein angelegtes Projekt, die sich auch mit Kolonialgeschichte auseinandergesetzt hat. Und diese dekoloniale Festival, die jährlich stattgefunden hat, hatte auch den Fokus auf dem Afrika-Konferenz, um sich das anzuschauen. Aber dieses Mal wurden die Länder, die kolonisiert wurden, eingeladen, beziehungsweise WissenschaftlerInnen aus den ehemaligen Kolonien, deren Standpunkt beziehungsweise die Auswirkungen von Kolonialzeit auf heute. Und nach 3 Tagen nach der kolonialen Erinnerungskultur in der Stadt bzw. das Festival haben wir so einen Kick-off. Das heißt, einige der Gäste, die an dem Festival teilgenommen haben, haben wir auch hier in Kooperation mit der Koloniale damals diesen Kick-off gemacht. Der Kick-off war offen für alle BerlinerInnen, die sich für das Thema interessieren. Wir sind in diesem Kick-off reingegangen mit 4 Fragen. Die 4 Fragen waren: Was ist Kolonialismus? Welche Rolle sollen dabei Länder, die von Deutschland kolonisiert wurden, spielen? Wie sieht ein Erinnerungskonzept zur Kolonialgeschichte für ein Land, welches im Ost und West geteilt war? Und welche Rolle sollen dabei die anderen Kolonien spielen? Eine 5. Frage ist dazu gekommen, die wurde gebracht von Korientation und Korea-Verband. das war die Frage, welche Rolle, also wie sieht es denn aus mit den globalen Kolonialismus, also welche Realitäten gibt es, die wir hier anknüpfen. Diese 5 Fragen wurden dann in Arbeitsgruppen bearbeitet und die einzelnen Gruppen, die auch getragen worden sind von den Initiativen, die ich hier genannt habe. Jede Initiative hat sich eine Gruppe geschnappt und hat dann begleitet. 6 Monate lang haben die Gruppen gearbeitet an diese Fragen und haben die wirklich versucht zu deklinieren. Also, welche Rolle, was ist zum Beispiel Kolonialismus? Wir hatten festgestellt, als wir da im Technischen Museum waren, wir waren so um die 200 Leute und man könnte 200 Definitionen von Kolonialismus. Das heißt, es gibt unterschiedliche Annäherungen, unterschiedliche Ansätze, das damit anzugehen. Und mir war es wichtig, wirklich zu definieren, was meinen wir eigentlich, wenn wir über Kolonialismus sprechen. Diese 5 Fragen, die bearbeitet worden sind, wurden dann auch, das war mir wichtig, öffentlich zu präsentieren, damit die Öffentlichkeit weiß, was ich dann bekomme als Arbeitsmaterialien, mit denen wir, also zu welchem Ergebnis sind die Gruppen gekommen, damit auch später transparent gemacht werden kann, ob ich ganz nah an dieser Fragestellung, an diesen Antworten gewesen bin oder nicht. Sorry. Das war in der Akademie der Künste. Da hatten wir ein Jahr quasi später, nachdem ich angefangen habe, 6 Monate nach der Kick-Off-Veranstaltung, wurden ausgehend von diesen Fragen nochmal die Ergebnisse öffentlich vorgestellt. Und am gleichen Tag gab es dann auch zu den Präsentationen nochmal Workshop, um nochmal die Konzepte, die wir bekommen haben oder die Antworten, die wir bekommen haben, zu vertiefen, nochmal mit Fragen anzureichern, was sich dann ab März 23 bekommen habe. Ich habe dann, nachdem ich nachdem ich diese Vorkonzepte bekommen habe, hatte ich parallel dazu in Berlin lebenden KünstlerInnen, KuratorInnen, SchriftstellerInnen und auch einige, die nicht in Deutschland leben, mit einem Essay beauftragt. Und dieser Essay war, dass ich von allen diesen Leuten, die unterschiedliche Arbeitsdisziplinen haben, die Frage gestellt, wie sieht ein Erinnerungskonzept in der Zukunft oder was braucht es? Mir war es wichtig, diesen künstlerischen, intellektuellen, kuratorischen Sicht zu haben, denn es ging nicht nur darum, für mich zu bearbeiten oder zu befragen, wie gehen wir damit um, von der Vergangenheit auf die Gegenwart, sondern wenn wir dieses Land, Berlin, in Zukunft denken, welche Möglichkeiten gibt es? Das waren 11 AutorInnen, die aus unterschiedlichen Perspektiven einen Aufsatz geschrieben haben und diesen 11 Aufsätze gepaart mit den Ergebnissen aus Zivilgesellschaft, die habe ich zusammengetragen und habe dann von ein Jahr lang daraus eine Eckpunktpapier abgeleitet. Dieses Eckpunktpapier wurde im Haus der Kulturen der Welt April 24 vorgestellt. Und das ist eigentlich die Grundlage von dem Konzept, was wir dann am Ende veröffentlicht haben. Das heißt, wir haben dann groß eingeladen und ab da war eigentlich dieses Konzept fertig. Aus meiner Perspektive und aus der Perspektive der Zivilgesellschaft haben wir die Eckpunktepapier öffentlich vorgestellt. Und das war dann auch gleichzeitig begleitet mit 4 Workshops. Und diese 4 Workshops waren für mich auch wichtig, in dem ausgehend von den Ergebnissen, die wir bekommen haben, dass die TeilnehmerInnen in Berlin hinein, also wir haben uns Gedenkstätten angeguckt und dann geschaut, inwieweit die Ergebnisse, die wir haben, Anklang gefunden haben in bestehenden Gedenkstätten. Und da war schon, also da haben wir schon ganz schnell festgestellt, eigentlich die Geschichte, die mit Kolonial, also die Kolonialgeschichte in so einer Stadt wie Berlin und in Gedenkstätten, die in Berlin gibt, das ist dort keine, also Kolonialgeschichte dort einfach nicht erzählt wird oder nicht in der Art und Weise, wie zumindest dieses Konzept das gedacht und gefordert wird. Nachdem wir das öffentlich vorgestellt haben, uns die Gedenkstätten angeschaut haben und Workshop auch 2 Tage erarbeitet haben, habe ich dann in dieser Situation, wo es sehr viele, da hat dann die Diskussion mit der Politik angefangen, die in bestimmten Situationen oder in bestimmten Teilen diesen Konzept nicht unbedingt damit zufrieden war oder Fragen hatte, die ich noch nicht beantworten konnte oder die ich in der Art nicht so beantworten konnte, haben wir dann das Konzept oder die Eckpunktepapier, die ich damals erarbeitet habe, an den historischen Beirat, die an der Senatsverwaltung für Kultur sitzt. Die in dieser historische Beirat sitzen HistorikerInnen, GedenkstättenleiterInnen, aber auch LeiterInnen von Galerien, die sich mit dem Konzept auseinandergesetzt haben. Wir haben anhand von 3 Workshops wir haben die Fragen beantwortet, die sie hatten, zu bestimmten Formulierungen, die irreführend aus deren Perspektiven waren, aber auch vielleicht, die gefährlich werden konnten für dieses Konzept. Wenn zurückgeschaut aus meiner Perspektive heute, gibt es diese Diskussion war immens wichtig, vor allem wenn wir uns anschauen, wo wir jetzt gerade stehen, beziehungsweise wie zu Kolonialgeschichte diskutiert wird in der Politik. Da haben wir ganz viel diskutiert, wir haben Begrifflichkeiten geschärft. Es gab einen Punkt, wo wir nicht einig waren, aber mir war es wichtig, dass dieses Konzept von der Zivilgesellschaft getragen wird. Nachdem wir diese Diskussion mit dem historischen Beirat hatten und dass es ein paar Änderungen gab, vor allem definitorisch gab, habe ich dann das Konzept nochmal an die Zivilgesellschaft zurückgespiegelt, um denen zu fragen, ob sie mit dieser Fassung sich identifizieren konnten. Und da haben wir dann, nachdem ich diese Gespräche alle abgeschlossen habe, gab es dann einen langen Stillstand, bis wir eigentlich mit der Politik zu einem gemeinsamen Termin gekommen haben. Das war der 13. Oktober, wo wir das Konzept vorgestellt haben und abgegeben haben, dadurch, dass es ja ein Auftrag von vom Land Berlin war. Was ist denn diesem Konzept? Also was findet man in diesem Konzept? Das sind 3 Kernforderungen, die total, glaube ich, wichtig sind auf die Diskussion, die wir finden. Und diese Forderung stand zum Beispiel von Anfang an, dass Berlin eine Lern- und Erinnerungsort braucht. Wenn wir sagen Lern- und Erinnerungsort, dann meinen wir nicht ein Monument. Wir meinen aber auch nicht Straßen, die umbenannt sind. Wir meinen ein Ort, an dem Veranstaltungen stattfinden, an dem ein Dokumentationszentrum. Wenn wir heute über Kolonialgeschichte, die Archive, die wir zur Verfügung haben, das sind Täterarchive. Das sind nicht Archive, die jetzt die gesamte Geschichte in der Breite und in der Vielheit wiedergeben. Also um Kolonialgeschichte gut aufarbeiten zu können, brauchen wir zentralen Lern- und Erinnerungsort. Und diesen zentralen Lern- und Erinnerungsort soll in eine der 3 Orte, an denen die Kolonialgeschichte beschrieben sind. Einer der Orte ist das Kolonialmuseum. Kolonialmuseum ist an der Molkerbrücke direkt am Hauptbahnhof. Dort war das Kolonialmuseum 1905 eröffnet und dort wurden die Menschen, die ausgestellt werden, die Artefakten, die im Treptow Köpenick ausgestellt wurden. Danach wurden sie in diesem Museum deponiert und dort wurden sie gezeigt. Das Museum ist leider pleite geworden und das Gebäude ist kaputt bzw. zerbombt und seitdem steht nicht dort. Das ist zwischen Kanzleramt und Hauptbahnhof. Der zweite Ort ist Treptow-Köpenick. Dort war das die Ausstellung, die Menschenausstellung 1896. Und dieser Ort können wir uns auch vorstellen als Lernunterrichtsort. Dritter Ort ist das Ethnologisches Museum direkt am Gropiusbau, da wo das Parkplatz ist. Das war das erste Ethnographisches Museum, was heute ein Parkplatz ist und welches nicht auch weit weg ist von allen dieser Erinnerungsmomentum. Denn auf der einen Seite haben wir Topographie des Terrors, auf der anderen Seite haben wir Holocaust-Mahnmal. Neben dem zentralen Lern- und Erinnerungsort, und das ist total wichtig, weil ein Lern- und Erinnerungsort zu haben, bedeutet nicht, dass die Orte, die von zivilgesellschaftlichen Initiativen getragen worden sind, dass sie einfach verschluckt werden. Dadurch, dass dieses Konzept zivilgesellschaftlich getragen ist, muss ein dezentraler Ort ein Ort sein, an dem die anderen Orte, die schon geschaffen worden sind von zivilgesellschaftlichen Initiativen, zum Beispiel einer von denen ist hier Eoto Ichuan-Tichuan, in der Togo-Straße oder andere Orte wie Berlin Global Village, dort ist das dekoloniale Denkzeichen, dass diese Orte nicht verschluckt werden oder solche Orte wie diese hier, dass sie plötzlich keine Förderungen mehr bekommen, sondern dass diese Orte immer den zentralen Lern- und Erinnerungsort informieren und auch in Verbindung sitzen. Wir brauchen auch, und das ist der Kernpunkt eigentlich dieser Forderungen, neben den Orten, neben der Dezentralität, wir brauchen Strukturen, die Kolonialgeschichte finanzieren, tragen. Wenn wir uns die Diskussion heute anschauen in Deutschland, dann wissen wir, dass wo es daran mangelt, ist einfach, dass wir keine Strukturen, nachhaltige Strukturen, ich meine nicht Projekte, nachhaltige Strukturen, die fürs Leben lang für dieses Thema eigentlich geschaffen worden sind. Wir haben keine Förderstrukturen, wir haben Projekte, BKM, Kulturstiftung des Bundes oder Kulturstiftung der Länder oder andere Stiftungen haben Fördertöpfe, die vielleicht 5 Jahre, 2 Jahre da sind, wo man Anträge stellen kann, aber wir haben keine Förderstruktur, der uns ermöglicht, diese Themen, egal wer dieses Land regiert, dass sie einfach gefördert werden. Heute, wenn man sich Anträge anschaut, dann sieht man, dass Dekolonialismus, also Dekolonialität, Kolonialismus, Diversität sind Dinge, die jetzt in Anträge plötzlich verschwinden. Das hat System. Und das, daran müssen wir arbeiten. So eine dauerhafte Struktur könnte eine Stiftung Kolonialismus erinnern sein. Neben diesen zentralen Forderungen, die aus Berliner Sicht wichtig waren, gab es auch sehr viele andere Forderungen, die auch immens wichtig sind, vor allem die gekommen sind mit den Menschen, die nicht in Deutschland leben, aber mit Deutschland eine gemeinsame Geschichte haben. Das sind Förderungen, das Repatriierung von menschlichen Gebeinen, Recherche zu den Rehabilitierungsopfer, Dekolonisierung von Kulturinstitutionen, Stärkung der Forschung zu Rassismus. Ich glaube, das ist heute notwendiger denn je, Erweiterung dieser Arbeit, weil einer der Leerstellen, den wir in diesem Konzept haben, ist, dass der asiatischen und pazifischen Raum nicht so angemessen bearbeitet wurde, wie es gebraucht hat in diesem Konzept. Die 3 Jahre waren einfach zu wenig dafür. Die weitere Umbenennung von Straßen, die nach Täter genannt werden, hin zu Menschen, die sich Widerstand geleistet haben. Einer der Kernpunkte und der Auseinandersetzung mit diesem Konzept ist zu schauen, inwieweit wir Kolonialgeschichte weg von der Täterschaft hin zu den Widerstandgeschichten zu erzählen. Denn nur so kann die Geschichte angemessen und vor allem in der Vielheit erzählt werden. Das Konzept ist online zu finden. Da ist der Link. Das ist erstmal provisorisch. Wir arbeiten jetzt daran, dass diese gesamte Dokumentation, der uns in den letzten 3 Jahren begleitet hat, dass sie online abrufbar ist. Ein anderes Instrument, den wir gemacht haben, ist, dass dieses Konzept wurde begleitet, filmisch, und dieses Film wird auch online zugänglich sein, damit man einfach sehen kann, von wo haben wir angefangen und zu welchem Ergebnis sind wir gekommen. Neben den zivilgesellschaftlichen Initiativen, die in Berlin sind, sind sehr viele Künstlerinnen und Künstler, die uns begleitet haben. Das ist Siska, der den Film gemacht hat, Nicolas Premier, das sind Priya Basil, das ist Max Scholek, Thomas Oberender und weitere, die uns begleitet haben, damit dieses Konzept das ist, was es heute geworden ist. Ich hoffe, dass ich nicht mehr als 30 Minuten gesprochen habe. Vielen Dank.
0: Also vielen Dank, Ibu, für diese aufschlussreiche und inspirierende Präsentation. Also ich muss ganz ehrlich sagen, ich hätte mir eigentlich gewünscht, dass wir, also aufgrund des Themas, unser heutiges Gespräch auf Wolof oder sogar Romala, also unsere Muttersprache, durchführen könnten, aber dafür hätten wir 1 oder 2 ÜbersetzerInnen gebraucht und aufgrund der Zeit haben wir das nicht geschafft. Zum Glück haben wir beide Deutsch als Adoptivsprache und also wir machen das heute einfach auf Deutsch und ja, natürlich, warum nicht Englisch, Französisch, ja, wenn nötig. Ich habe also ein paar Fragen oder so, sage ich mal, Diskussionspunkte mitgebracht und also das Ziel ist es, also ins Gespräch zu kommen und dann gebe ich auch die Möglichkeit an unser Publikum, Fragen zu stellen. Ich werde oft meine Notizen schauen. Das ist kein Versuch, unhöflich zu sein, sondern das hilft mir einfach, meine Gedanken zu strukturieren. Und also als allererste Frage, ich wollte eigentlich so über eine so Anekdote oder persönliche Erfahrung, also mit sowas anfangen. Und zwar, als wir die Pressemitteilung für diese Ausstellung geteilt haben, da haben wir eine Antwort von einem Journalisten bekommen. Und also im Grunde genommen sagte er, naja, ein Projekt über deutscher Kolonialismus in unserer heutigen Zeit sei nicht notwendig und wenn wir sowas machen, sei es falsch. Und dazu sagte er nochmal, auch wenn Kolonialismus, wenn Kolonialismus also stattgefunden würde, dann war es mit Hilfe der Leute da auf dem afrikanischen Kontinent, aber auch so überall. Und also natürlich fühlt man sich, wenn man so einen Kommentar bekommt, geärgert, will ich sagen. Aber da dachte ich auch, dass das zeigt uns oder das sagt uns einfach was von unserer jetziger Zeit, wo die Leute einfach sich ermutigt fühlen, so einen Kommentar zu machen oder sowas zu sagen. Und dann dachte ich auch, also wie war es für dich und dein Team, als ihr auf diesem Projekt also gearbeitet habt, habt ihr auch so, also ich glaube, sowas nennt man so revisionistische Äußerungen, habt ihr sowas auch erlebt oder wie war es eigentlich, was für Obstacle habt ihr im Laufe des Prozesses getroffen?
1: Vielleicht nur ein Ding, was passiert ist, war, dass als ich das Konzept, ich glaube, dass ich so ein Jahr, nachdem ich angefangen habe, kursierte im Internet, eine Video gemacht von irgendeiner Gruppe von Menschen, die, glaube ich nicht, die sehr komisch sind, über mich und was ich mir denn erlaube überhaupt, weil ich im Rahmen diesem Konzept ein Interview gegeben hatte, und das ist das Problem, ein Interview gegeben hatte, wo ich gesagt habe, Deutschland war nicht weiß, ist nicht weiß und wird auch nicht weiß sein. Und daraufhin gab es ein langes Video über eine Stunde, wo ein Mensch versucht hat, mich so richtig fertig zu machen. Ich habe es aber nicht zu Ende geguckt. Ich habe nur angefangen, die ersten 10 Minuten, dann habe ich aufgemacht. Das war der einzige Moment, und daraufhin sind sehr viele E-Mails dann gekommen. Aber Gott sei Dank, sehr viele haben nur meine wissenschaftliche E-Mail an der HU, den ich nur einmal pro Monat überhaupt öffne, wo dann alle Sachen gelandet sind. Das heißt, ich war nicht täglich damit konfrontiert. Ich hatte aber nicht gesagt, dass Deutschland schwarz ist. Ich habe nur gesagt, Deutschland ist nicht weiß. Und das ist ein Fakt. Das kann man nicht irgendwie in Frage stellen. Ich glaube, eine der klugsten Entscheidungen, die eigentlich in dieser Situation mir geholfen hat, überhaupt diese Arbeit mit einer gewissen Flexibilität, aber auch Rückendeckung, war, dass es wirklich zivilgesellschaftlich getragen wurde. Das heißt, das Projekt ist im Stadtmuseum. Ich sitze aber nicht im Stadtmuseum. Damals gab es noch die koloniale Erinnerungskultur in der Stadt. Sie waren in der Wilhelmstraße 92, ein Büro, was heute noch leer ist, aber nicht vermietet wird, weil man uns dort nicht haben will. Dort saßen wir. Das heißt, oder dort saß ich. Das heißt, ich hatte, und das war eigentlich meine Ansprechpartner. Also die war ich Rechenschaft schuldig. Und ich muss sagen, dass ich diese Arbeit mit der Zivilgesellschaft und zu wissen, dass sie mit mir diesen Weg gehen, war so, dass ich nicht das Gefühl hatte, egal wie schlimm das war mit diesem Video und so weiter und so fort, hatte ich eine Art Community. Es gab Menschen, mit denen ich einfach diese Reise gemacht habe. Das heißt, egal wie schwierig das war, auch in den Diskussionen oder Aushandlungen mit Politik, mit WissenschaftlerInnen, mit anderen Menschen, war es der Moment, wo ich dachte, eigentlich war es wirklich klug, von denjenigen, die das lobbyiert haben, zu überlegen und zu sagen, es ist wichtig, dass das zivilgesellschaftlich getragen wird. Eine andere Verhandlung, den ich da reingebracht habe, ist, dass ich, und das war auch gut, weil ich habe das Angebot bekommen, in dem Moment, in dem ich Humboldt Forum verlassen habe. Das heißt, ich hatte eine Erfahrung von einer Institution, die alles will, außer sich mit Kolonialgeschichte auseinanderzusetzen. Das heißt, mir war es total, also ich war mir sicher, ich möchte nicht mehr in große Institutionen sitzen. Auch wenn es Stadtmuseum ist, brauche ich eine gewisse Unabhängigkeit. Und diese Unabhängigkeit war, dass ich ein Laptop und ein Handy hatte und ich darf und konnte mir meinen Arbeitsplatz aussuchen. Und diesen Arbeitsplatz, den ich mir ausgesucht hatte, war die Büros von Dekoloniale Erinnerungskultur in der Stadt, in der Wilhelmstraße.
0: Ja, also ich verstehe davon, dass man einfach diese Arbeit also nicht alleine tragen kann und vor allem man diese Flexibilität, obwohl der Auftrag vom Land Berlin und so wie du es früher gesagt hast, das war keine, die haben das einfach gemacht, weil die unter Druck von der Zivilgesellschaft eigentlich waren, ja. Das war, also während deiner Präsentation, da habe ich bemerkt, dass der ganze so Prozess irgendwie, also langsam würde man sagen, war, das heißt, also 2019 kam dieser Auftrag, aber erst 2022 hat es angefangen, jetzt sind wir in 2026, das heißt, also es sind ja 7 Jahre her und Ich wollte mal was über das Ende letztes Jahr sagen. Und zwar, also kurz vor Ende 2025, da hat sich die Bundesregierung entschieden, Kolonialismus in ihrem Gedenkstättenkonzept nicht zu berücksichtigen. Das Gedenkstättenkonzept, also so wie ich es verstanden habe, sollte normalerweise drei Säulen beinhalten, und nämlich die Aufarbeitung der NS-Terrorherrschaft, die Aufarbeitung der SED-Diktatur und die Aufarbeitung des Kolonialismus. Also angesichts der Entwicklungen, also die wir momentan in der kulturellen Politik, aber auch in der Politik allgemein erleben, die Entscheidung, Kolonialismus nicht zu berücksichtigen, kam, also für manche würde ich sagen, als keine Überraschung, aber das war auf jeden Fall eine Enttäuschung, sowas zu machen. Und da habe ich mir ein Video vom 17. Dezember geschaut. Das war die Anhörung bei der Ausschuss, also für Kultur, bei der du diese Entscheidung als fatales Signal, das hast du benutzt. Ich wollte mal fragen, ob du uns also mehr von dieser, also nicht nur Entscheidung sagen kannst, aber auch warum ist es so ein Problem? Also wie ist es, dass diese Idee von einem pluralen Gedenkstättenkonzept so ein Problem ist, obwohl so viele Recherche, so viele Studien gemacht wurden, und die zeigen uns, dass sowas eigentlich machbar ist und möglich ist. Wie ist es, dass wir sozusagen nochmal zurückgehen und dass die ganze Arbeit, also dass du und dein Team also geleistet haben, einfach weg, also geschmissen, also schmeißen wird, ja.
1: Also das Konzept, was wir jetzt haben von Wolfram Weimer, was von Claudia Roth angefangen wurde, gab es ja, dass man das Gedenkkonzept erweitert. Erweitert zu Kolonialismus, Migrationsgeschichte und Demokratiegeschichte. Das waren die drei Sachen, die nochmal reinkommen sollten. Aber einer der Punkte, an der alle diskutiert haben, ist Kolonialismus. Und als diesem Konzept unter weiß es nicht Umständen 2023 plötzlich alle dieses Konzept hatten, ist die BKM zurückgerudert, und dann gab es sehr viele Diskussionen darüber, ob Kolonialgeschichte dazugehört oder nicht. Man muss sagen, dass das Gedenkstättenkonzept ist eigentlich ein Instrument, der die existierenden Gedenkstätten reguliert, wie sie finanziert werden. Und wir haben noch keine Gedenkstätten zur Kolonialgeschichte. Okay. Aber in dem alten Gedenkstättenkonzept, was dann später diskutiert wurde, bis die Regierung zerplatzte, da gab es Kolonialismus nicht als Säule, aber es gab zumindest eine Strategie, wie man Mittel zur Verfügung stellt, damit wir zu einem Konzept kommen oder zu einem Gedenken an Kolonialismus kommen. Was dieses neue Konzept macht, ist, dass Kolonialismus komplett raus ist und in einem separaten Papier verhandelt wird. Und das ist aus meiner Perspektive fatal, weil noch einmal zeigt man, dass Kolonialgeschichte immer am Rand bearbeitet wird. Als ob symbolisch bedeutet das für mich und wo wir jetzt gerade stehen in der Diskussion, dass man das nochmal wie jetzt alle diese Themen, die sobald es über Rassismus, antischwarzer Rassismus, Kolonialismus geht, dann ist es etwas, was irgendwelchen Community, irgendwelchen betroffenen Menschen irgendwo und hat nichts mit Deutschland zu tun. wenn man sich anschaut, wie der Kulturminister argumentiert, wenn er über Kolonialgeschichte spricht, spricht er A, über Restitution von Kulturgütern, Kooperationen und Repatriierung. Er spricht nicht von Lern- und Erinnerungsort und sagt, dass die Orte, an denen es passiert ist, sind nicht in Deutschland. Das ist einfach faktisch nicht wahr. Es ist einfach nicht wahr. Wahr ist, dass es diese Konferenz in Berlin stattgefunden hat. Wahr ist, dass es eine Ausstellung über Menschen gab, die heute und später oder davor kolonisiert wurden. Wahr ist, dass wir in einer Welt leben, in dem schwarze Menschen, Menschen, die nicht weiß sind, einfach bedroht sind in Deutsch. Und wahr ist auch, dass wir in einer Deutschland leben, in dem mindestens die letzten 10 Jahre in fast alle großen deutsche Institutionen Diskussionen zur Kolonialgeschichte gab. Alle. Es ist so, dass wir bei Kulturstiftung des Bundes Programme hatten, die eigentlich nur an Diversitätsorientierung in Museen. Das gab Stellen, die in Museen waren. Es gab Förderformate dazu. Das heißt, die Argumentation, die wir hier haben, ist, dass wir A, eine breite gesellschaftliche Debatte dazu brauchen. Und ich finde einfach, das ist nicht zeitgemäß. Und man kann auch nicht argumentieren, dass es diese Orte nicht gibt. Eine Regierung, eine Bundesregierung, die feststellt, dass es hier eine Leerstelle ist, hat die Aufgabe, diese Leerstelle zu füllen. So einfach ist es. Also deswegen wurden sie gewählt. Sie wurden ja nicht gewählt, um Leerstellen zu identifizieren, sondern um die zu befüllen. Deswegen finde ich das als fatal. Es ist als fatal, wenn wir in einem Land leben, wo Humboldt-Forum 2022 eröffnet wird, wo Objekte gezeigt werden in einer dishumanisierenden Art und Weise und man weiterhin diese Art und Weise menschenverachtenden eigentlich Diskurs weiter futtert. Und es ist fatal, wenn wir in einem Land oder in einer Welt leben, in dem ein amerikanischer Präsident dastehen kann und sagen, ich habe Ansprüche auf Grönland. Und wenn er argumentiert, dann meint er, das ist wichtig für uns militärisch und da sind Ressourcen, die uns für uns wichtig sind. Wenn wir uns anschauen, die Ausbeutung, die in den Kolonien passiert sind, das sind genau die Argumentationen. Es ging um Sicherheit. Es ging um Ressourcen. 26, es geht um Sicherheit und es geht um Ressourcen. Und die Leute, die in Grönland leben, von denen spricht man nicht. Man hört deren Stimme nicht. Und das finde ich fatal.
0: Also ich finde es auch interessant, was du gesagt hast. Das ist in meiner Erfahrung, und ich glaube, das ist auch die Erfahrung vieler anderer Leute, also wenn wir über die Welt, also verreisen, und sobald man sagt, also ich komme aus Berlin oder ich wohne in Berlin, Berlin wird immer mit, also der Berliner Konferenz assoziiert, und das ist irgendwie Wahnsinn, dass auf die politische Ebene einige Leute einfach diese Trennung machen oder so. Ich wollte nochmal an diesem Punkt, also oder dieser Idee von so Ressourcen, also ich fand es auch interessant, dass in dieser Anhörung, man hat fast gesagt, naja, wir werden uns mit der Aufarbeitung Kolonialismus beschäftigen, aber das machen wir separat, also wie du das gesagt hast. Aber da kriegt man keinen konkreten Plan. Das heißt, also die sagen einfach, wir machen das separat, aber also vor allem, wenn man um Ressourcen oder die Fördergelder, die Töpfe, also die sind auch begrenzt. Und wenn man das Projekt oder die Idee von einem Jahr oder 2 Jahre oder sogar, also da gab es keine Zeitangabe oder sowas, dann fragt man sich, was bedeutet das konkret, wenn man sagt einfach, also wir werden das separat machen, wir werden uns mit sowas separat beschäftigen, vor allem wie können wir dann strategisch dagegen kämpfen, damit wir diese also Dynamik aus den letzten Jahren nicht verlieren. Das heißt, also wie können wir einfach weiter Druck machen und sagen, okay, das ist ja wichtig, dass wir uns mit sowas auch beschäftigen können, und dass wir irgendwelche Situationen vermeiden, wo wir in den letzten so 2 oder 3 Jahren uns gesagt wird, also da gibt es kein Geld mehr oder gibt es keine Förderung mehr für sowas. Ja.
1: Also ich meine, in dem Moment, in dem gesagt wird, wir besprechen das in einem anderen Papier, der Topf, der das bezahlen muss, wurde um ein Viertel, also um von 2 Millionen auf 500.000. Also das ist erstmal die Realität. Man musste dann gleich sagen, wie finanziert man das? Also sind das Privatmenschen, die das finanzieren? Oder wo? Nur in Berlin haben wir fürs Erinnerungskonzept mehr als das, was auf Bundesebene zu diesem Thema zur Verfügung gestellt wird. Das ist die Realität, die wir haben. Das heißt, und ich glaube, es muss uns immer klar sein, dass diejenigen, die eigentlich in dieser Schlüsselposition sitzen oder diese Entscheidungen treffen, dass sie von einer ganz anderen Perspektive sprechen, wenn sie über Kolonialgeschichte sprechen. Sie sprechen von einer Kolonialgeschichte, die ganz kurz war, die längst zu Ende ist und die eigentlich mit Deutschland nichts zu tun hat, weil Großbritannien und Frankreich die größten Kolonien hatten und heute noch Kolonien haben. Und dann wird es auch noch versucht, Kolonialismus als das Thema oder diejenigen, die das machen, als diejenigen, die eigentlich eine Gefahr stellen zu Antisemitismus. Das heißt, man versucht auch mit dieser Diskussion eigentlich bipolaren und Wege aufzumachen, die eigentlich gefährlich sind. Wie ich das immer sage, Erinnerungsarbeit, Erinnerungspolitik ist politisch, darf aber keine Politik machen. Das ist ein feiner Unterschied. Wir können nicht Gewalttaten, wir können nicht Gewaltmomente gegeneinander spielen. Ich kann nicht sagen, dass meine Leid oder Leid anderer an der obersten Priorität sind. Darum geht es nicht. Wenn wir sagen, Nationalsozialismus soll nicht relativiert werden, SED-Diktatur soll nicht bagatellisiert werden, dann können wir auch noch dazu sagen, Kolonialismus sollte nicht verdrängt werden. Und das muss in eine Ebene, und das sind unterschiedliche Dinge. Und daran können wir uns abarbeiten. Was bedeutet es denn eigentlich, wenn wir sagen, Kolonialismus in Deutschland darf man nicht verdrängt werden? Das heißt, wir können das nicht irgendwo, sondern wir müssen das im Zentrum bearbeiten. Denn im Zentrum ist es passiert. Und wir sitzen heute in diesem Zentrum. Und in diesem Zentrum spricht man über alles, aber man spricht nicht über Kolonialismus. Oder wenn man darüber spricht, dann in einer Art und Weise, wo Abgeordnete im Bundestag oder im Berliner Abgeordnetenhaus sitzen, die einem Antisemitismus so irgendwie vorwerfen oder die sagen, wir wollen positive Geschichten. Ja, wir können positive Geschichten erzählen, aber dann lass uns die Geschichte der Widerstand, der ist hier passiert. Einer von den Enkelkindern von dieser Menschen ist Adama Adamoku, sitzt hier. Und diese Geschichte wird einfach nicht erzählt. Wir haben aber sehr viele Ausstellungen mit der kolonialen Erinnerungskultur in der Stadt gemacht. Das sind Projekte, die sind nicht mehr sichtbar. Und das ist das Problem, wenn Projekte nur für eine Zeit lang sind und nicht immer da sind. Kolonialgeschichte ist eine Daueraufgabe, gehört zu einer Dauerausstellung und braucht dauerhafte Strukturen.
0: Mal kurz auf die Uhr. Okay. Also ich habe eigentlich, ich habe noch ein paar Punkte, aber ich stelle mal so eine letzte Frage und dann geben wir auch die Möglichkeit

0: Also haben wir alle, so würde ich es also nennen, die sehr kontroversen so Kommentare über Stadtbild und Stadtbilder, könnte man sagen, was also Friedrich Merz also da gesagt hat. Und gleichzeitig dachte ich auch, also zum Beispiel der Platz hier daneben Zavi, also was jetzt also Martin-Dumble-Platz hat, heißt, oder der Mangabell-Platz wurde auch vor kurzem oder letztes Jahr also eingeweiht. Und da dachte ich, wie also wichtig aufgrund dieser Kommentare, wie wichtig ist es, dass unsere also Präsenz, und bei uns meine ich so migrantisch, also diasporisch Communities, also wie wichtig, dass dieser Präsenz auch in der Öffentlichkeit, also in Public Space, also sichtbar ist. Und da wollte ich mal fragen, wie gab es irgendwelche konkrete Vorschläge im Rahmen also diese so Straßenumbenennungen oder so Plätzeumbenennungen? Also ich sagte vorher, wie langsam manchmal diese Prozesse sind. Das heißt also, etwas wird entschieden, aber das dauert halt eine Weile aufgrund der Bürokratie oder sowas. Gab es auch die Möglichkeit, auf sowas was vorzuschlagen, oder wie könnte man damit umgehen, so dass es irgendwie schneller geht? Ja.
1: Ich glaube, schneller geht es nur, wenn wir den Druck erhöhen. Ein Abgeordnetenhaus oder ein Land wie Berlin oder auf Bundesebene, so meine Erfahrung, braucht es den Druck der Zivilgesellschaft, den öffentlichen Druck, damit das funktioniert. Die Politik macht zu diesem Thema nicht etwas dazu freiwillig. Es wird nicht funktionieren. Es tut weh, stellt sehr viele Dinge in Frage. Es ist anstrengend für Menschen, die vermeintlich nicht davon betroffen sind. Die stellen immer wieder die gleichen Fragen. Oder zum Beispiel, wenn, ich glaube, das ist wirklich tragisch. Es ist tragisch, wenn Menschen sich erlauben können, im Deutschen Bundestag zu sitzen und zu sagen, diese Orte gibt es nicht. Ist doch tragisch. Wo jetzt gerade 5 WissenschaftlerInnen aufgezeigt haben, was das mit Deutschland zu tun hat. Dass man da noch weiterhin sitzen kann und sagen, naja, das ist ein Problem von irgendwie Betroffenen oder hat nichts mit uns zu tun. Deutschland, also Kolonialgeschichte, ist in der deutschen Staatsgründung eingeschrieben. Die muss bearbeitet werden. Sie braucht Druck. Sie braucht weiteren Druck für Zivilgesellschaft. Und diese Zivilgesellschaft muss gestärkt werden. Aber wenn wir uns anschauen, die ersten Anfragen, die von CDU, CSU gestellt worden sind, bevor sie überhaupt regiert haben, diese 200 irgendetwas Fragen, um wirklich die Arbeit von Zivilgesellschaft auseinander, also in Frage zu stellen. Und da ging es eigentlich nur um Mittel wegzunehmen. Deswegen, heute sind wir gefördert denn je, die Arbeit, die Demokratiearbeit, die pluralen DemokratiearbeiterInnen, die eigentlich in diesem Feld seit eh und je sind, noch neu zusammenzukommen. Wir müssen darüber nachdenken, wie organisieren wir Neukämpfe, wie gehen wir strategisch vor. Das wird wirklich wichtig sein, vor allem wenn wir tagtäglich mit diesem Informationsfluss, wo wir nur das Gefühl haben, dass wir reagieren, wir brauchen Zeit, um zu agieren und wirklich koordinierter zu agieren. Deswegen ist es und war es uns auch wichtig zu sagen, einen zentralen Lern- und Erinnerungsort braucht wirklich braucht diesen dezentralen Netzwerk, und dieser dezentrale Netzwerk sollte von der zivilgesellschaftlichen Initiativen, die Orte geschaffen worden sind, und dass diese Orte eigentlich den Lern- und Erinnerungsort informieren, weil, und das ist auch die Lehre an die Orte, die es heute gibt. Heute alle diese Orte, sei es Holocaust-Mahnmal, sei es Topographie des Terrors, diejenigen, die das lobbyiert haben, sind nicht diejenigen, die in diesen Orten sitzen und arbeiten. Dort sitzen jetzt andere Menschen, die eigentlich teilweise diese Bewegungen gar nicht kannten.

0: oder die gar nicht dazu involviert waren. Und hier müssen wir wirklich vermeiden, dass es das Gleiche ist. Hier müssen wir gucken, und das, deswegen war es auch wichtig, mit den GedenkstättenleiterInnen zu sprechen, um zu schauen, wie können wir eine Erinnerungsarbeit schaffen, die nicht nur die Vergangenheit anguckt und die Gegenwart, sondern die Fähigkeit hat, wirklich Gesellschaft in Zukunft zu entwerfen und wirklich sich zu projizieren in eine Zukunft. Denn diese Zukunft, wenn wir die wirklich wollen, an dem alle daran teilhaben, die müssen wir aus der realen Gegenwart denken und wirklich entwerfen. Und dafür brauchen wir alle Stimmen.
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0: war das dreckig.
1: Ach du Schande! Der ist ja auch schwul. Also nee, Menschenskinder. Ich habe gesagt, ihr sollt sofort ins Büro kommen, runter von die Toilette. Taschendurchsuchung. Feierabend.

0: Hallo und herzlich willkommen zum Radiosalon für Alltägliches.
1: Hallo, heute mit Julia Bond, Annalena Wenzel und unserem Gast
0: Anna Hartung.
1: Schön, dass du da bist.
2: Danke für die Einladung.
1: Ein bisschen aufregend, weil du bist schon, also irgendwie bist es vertraut, dass du da bist, weil du bist schon zum dritten Mal da. Ich glaube, du bist so der häufigste Gast und gleichzeitig ist es immer wieder aufregend, zusammen im Studio zu sitzen und dann zu überlegen, wie fangen wir an, wie wird die Sendung werden?
0: Genau, wir haben heute wir wollen uns heute zu einem Thema unterhalten, was uns alle drei auch beschäftigt und wo wir auch tätig sind, und zwar zum Thema Ehrenamt. Es klingt irgendwie ein bisschen fast trocken, aber ist, glaube ich, eigentlich ziemlich vielschichtig und ziemlich, geht in so ganz, ganz viele Richtungen. Ich habe mir vorher so ein bisschen Gedanken gemacht, was das alles beinhalten könnte, und bin gar nicht so richtig auf also wie so ein Blumenstrauß, woraus wir vielleicht so einzelne Blümchen uns raussuchen werden. Also vielleicht so, was ist eigentlich Ehrenamt, was für Ehrenämter gibt es, wer macht Ehrenämter, was hat das für gute Seiten, was vielleicht auch für problematische Seiten, und woran haben wir noch nie gedacht, wenn wir an das Wort Ehrenamt denken. So habe ich, so im Vorfeld dran rum überlegt.
1: Ich musste ja sofort an unbezahlte Arbeit denken. Also das ist halt für mich das, was ich mit Ehrenamt verbinde, beziehungsweise wo ich mich eben frage, wie sich das abgrenzt von den anderen Tätigkeiten, die man sonst macht, gerade als Künstlerin oder in den verschiedenen Rollen, in denen wir unterwegs sind. Aktivismus ist ja auch so ein Feld, wo man ganz viel unbezahlte Arbeit leistet. Und wo sind da eigentlich so die Überschneidungen und wo kann man es vielleicht abgrenzen? So?
2: Ja, ich denke tatsächlich auch, wenn ich an Ehrenamt denke, dass ich dieses Wort Ehre darin überhaupt nicht mag. Und es gibt ja auch die Alternative zu sozialem Engagement. Und was ich aber darin auch problematisch finde, ist, dass es viele Arbeiten übernimmt, die tatsächlich, glaube ich, aus meiner Sicht bezahlt sein müssten. Und es tut es aber nicht. Und da fand ich auch sehr spannend, was du herausgefunden hast, Julia, woher es eigentlich kommt, woraus es sich so entwickelt hat. Als du das erzählt hast, dachte ich so, ah ja, das passt ja irgendwie auch, dass das dann unbezahlt ist. Und das finde ich schon auch ein bisschen kritisch zu betrachten.
1: Wir hatten vorhin bei Wikipedia, glaube ich, nachgeschlagen. Und magst du es nochmal vorlesen, was dort steht, was eben so die Herleitung des Begriffes ist, ne?
0: Genau, also das moderne Ehrenamtssystem entstand Ende des 18. Jahrhunderts aus der Armenfürsorge und Armenpflege. Und zum Beispiel entstand 1788 in Hamburg das Hamburger Armensystem. Die Stadt wurde in 60 Bezirke mit je 3 ehrenamtlichen Armenpflegern eingeteilt, eine Frühform des sozialen Ehrenamts, wie es heute in verschiedenen Bereichen anzutreffen ist. Und später wurde das dann weiterentwickelt und daraus wurde dann auch die Grundlage für die moderne organisierte Sozialarbeit geschaffen, die ja auch dann bezahlt ist. Genau, dann wurde daraus auch wurde dann auch die Diakonie gegründet, und ja, das nochmal ganz, ganz kurz zu fassen, dann in der Zeit des Nationalsozialismus stand da auch noch drin, war Ehrenamt auch Pflicht, dass das zwangsweise zum Wohl des Volksganzen ausgeführt werden musste. Und dann erst später wurde dann nochmal das moderne, also das gegenwärtige Ehrenamt gegründet, auch mit seinen Förderstrukturen, wie man jetzt irgendwie auch das anerkennen lassen kann als tatsächlich Tätigkeit, ehrenamtliche Tätigkeit, und dann auch Vereine entsprechend Gelder bekommen können oder so. Also das ist so ein sehr strukturiertes System dann auch, also das ein Teil dieses unbezahlten Arbeitssystems dann aber strukturiert wurde. Das war dann erst 1957.
1: Ja, mir fiel dann auch gleich nochmal der Subotnik ein in der DDR. Also, ne, dass es dort ja auch sowas wie, also verpflichtende Arbeitseinsätze gab, die aber dem Gemeinwohl oder der Gemeinschaft dienten. Also, wo man auch so eine Form von verpflichtender Anteilnahme oder, ich wollte gerade sagen, Inbetriebnahme der Bürgerinnen hat. So, und Das hat man ja auch, also ja, mit welchem Gefühl das vielleicht auch dann gemacht worden ist, finde ich eine gute Frage. So, ne, es wird, also gibt es da dieses, also der Moment der Freiwilligkeit fällt dann ja weg und dann ja auch so dieses Moment von, man tut etwas Gutes oder man, weiß ich nicht, ob das eigentlich so der Antrieb ist auch für die Ehrenämter, die wir ausführen. Das wäre vielleicht auch so nochmal so eine Einstiegsfrage, in was für Ehrenämter wir eigentlich unterwegs sind oder was wir so ausführen. Vielleicht können wir das mal so auflisten, weil mir das, ging das nämlich auch so, dass ich gar nicht so ein richtiges Bewusstsein dafür habe, was eigentlich ein Ehrenamt ist. Und bei dem, was du gerade vorgelesen hast, geht es ja auch wirklich so um diesen sozialen Bereich, aber das ist ja wirklich noch viel weiter so. Magst du anfangen, Anna, zu erzählen, wo du ehrenamtlich unterwegs bist oder arbeitest oder dich einbringst?
2: Ja, also ich war politisch, parteipolitisch tatsächlich auch organisiert und das war auch ehrenamtlich. Da war die Motivation, weil ich geschlechterpolitisch arbeiten wollte. Also das habe ich noch während des Studiums gemacht und habe neben der Fachschaftsarbeit, die ich auch als Ehrenamtsarbeit ansehe, eben noch politisch auch gearbeitet, also organisiert politisch und dachte, ich könnte dadurch meine Wünsche, was Geschlechterpolitik und Frauenpolitik betrifft, so voranbringen. Das war so meine Motivation. Und ich wollte politische Strukturen kennen und herausfinden, ist das eine Form der Arbeit, die für mich interessant ist? Und das war irgendwie ganz gut, da reinklucken zu können, um dann zu wissen, nein, das ist es nicht. So, das ist mir nicht eine Form der Arbeit, die ich mir wünsche. Dann war ich auch bei Stiftungen ehrenamtlich dabei, wo es um Bildungsfragen ging. Die sind tatsächlich so organisiert gewesen, dass die Fördergelder bekommen haben für Ehrenamtsarbeit. Und da war es so das erste Mal, dass ich dachte, boah, das finde ich echt ein bisschen krass, was man hier alles ehrenamtlich macht und was auch für eine Arbeitsphilosophie etabliert wird, die mit viel Druck und mit viel, eigentlich wie so auf einer normalen angestellten Arbeitsstelle auch agiert hat. Und habe ich mich auch immer gefragt, wo kommt eigentlich diese Dynamik her, dass man sich plötzlich so einen Druck macht, so obwohl man hier freiwillig soziales Engagement macht. Und dann war ich auch in so karitativen Kontexten unterwegs, auch kirchlich organisiert. Und das waren auch so Dinge, wo ich dachte, da möchte ich gern was tun, das finde ich auch interessant, was so für mein Herz ist. Mhm. Weil ich dachte, im bezahlten Arbeitskontext finde ich das nicht. So, wenn ich das zurückblickend nochmal betrachte, finde ich das auch echt spannend, dass ich das dachte. Und das hat auch nicht funktioniert, weil das auch, fand ich, eigentlich nicht okay ist, dass das ehrenamtlich ist, was man da macht. Und jetzt bin ich wieder politisch ehrenamtlich organisiert, allerdings nicht parteipolitisch, sondern eher in so einer Beiratsfunktion. Und das prüfe ich gerade noch, ob das für mich das Passende ist. Ja, das ist das, was mir so einfällt, was ich, glaube ich, als Ehrenamt bezeichnen würde.
0: Und ich bin im Moment hauptsächlich in so Selbsthilfekontexten engagiert, also insbesondere im Down-Syndrom-Bereich. Genau, da ja, in so Vereinsstrukturen, aber auch außerhalb vom Verein, genau, bin ich da auch ehrenamtlich aktiv.
1: Das heißt, du bietest auch Kurse an?
0: Ja, Kurse so Beratung? Nicht, aber nee, Beratung auch nicht, aber, also ja, ich jetzt nicht so, aber das wird schon gemacht innerhalb des Vereins, wo ich jetzt aktiv bin und, aber so Gruppen, also Gruppen, die dann sozusagen selbst organisiert auf eine Art sind, aber ja irgendwie eine Struktur irgendwie brauchen, wo man dann als eine oder zwei Personen eben mehr Verantwortung übernimmt. Genau, also eine Kommunikation oder die Termine rumschicken oder mit dem Treffort klar machen, beziehungsweise kann man ja eben auch tatsächlich Fördergelder beantragen als Selbsthilfegruppe und die sind dann nicht für die, also in dem Fall jetzt nicht für die GruppenleiterInnen, aber so für Materialien oder für Referenten oder so gedacht. Genau. Das ist jetzt sozusagen mein akutes Ehrenamt.
1: Aber du hast vorhin noch von einem anderen erzählt, nämlich der Ehrenamt oder dem Ehrenamt, den ihr leistet als Eltern in der Kita, wo eure Kinder genau, hingehen.
0: Ja, die, das ist auch ein, die ganze Kita ist eine Elterninitiativ-Kita und da bekommt auch, also das ist praktisch von den Eltern geleitet und alles wird von den Eltern durchgeführt, eben außer dies das Pädagogische. Dafür haben wir natürlich ErzieherInnen, also pädagogisches Personal, was eingestellt ist und was bezahlt wird für die Arbeit. Aber alles Weitere machen halt die Eltern. Es gibt auch noch einen Koch, der ist auch also sozialversicherungspflichtig beschäftigt und wird bezahlt. Und aber zum Beispiel die Kita-Leitung, die Vorstandsarbeit, die Buchhaltung, alles Weitere, was anfällt, außer es ist irgendwie was ganz Akutes, ein Wasserrohrbruch, da kommt dann schon jemand handwerklich Ausgebildetes. Aber ansonsten irgendwie von Wände streichen bis irgendwie, keine Ahnung was. Also da sind alle Arbeiten ansonsten von den Eltern ehrenamtlich ausgeführt. Ja, ist auch nicht wenig Arbeit, kann man so sagen. Und bei dir, Annalena?
1: Ja, ich habe bei mir ist es vor allem die Arbeit in der NGBK, in der Neuen Gesellschaft für Bildende Künste. Dort bin ich in einer Arbeitsgruppe, da wird man gewählt. Für die Realisierung eines Projektes und wir sind gewählt worden und dann bedeutet, also dann ist sozusagen das Konzept, dass einer oder zwei, also eine Person geht dann regelmäßig zum Koordinationsausschuss, das ist halt sowas wie die Vorstandssitzung, könnte man vielleicht sagen, das ist so das Herz des Vereins, wo eben Entscheidungen auch getroffen werden und das findet einmal im Monat statt und mir war das irgendwie gar nicht so klar, dass das halt ehrenamtliche Arbeit ist, weil für mich gehörte das immer zu dieser Projektarbeit dazu. Und als wir letztens aber dann nochmal darüber gesprochen haben, dass das tatsächlich eben auch nicht vergütet werden kann, obwohl das ja Arbeit ist, die auch geleistet wird innerhalb dieser Projektstruktur und ich mir das ja auch nicht so ausgesucht habe, das finde ich auch nochmal einen interessanten Aspekt, also geht man freiwillig sozusagen in so eine ehrenamtliche Arbeit rein oder ist das irgendwie Teil eines Konstruktes oder einer Geschichte, in der man irgendwie involviert ist oder wo man sich so einbringen möchte? So. Und genau, und dann habe ich aber verstanden, okay, das ist jetzt eine Vorstandsarbeit und die wird normalerweise als Ehrenamt bezeichnet und so war ich dann plötzlich auch ehrenamtliche Mitarbeitende oder Arbeitende und fand es interessant, weil für mich sind diese Grenzen total fließend auch zur Kunst, die ich ja mache oder zum Beispiel das Radio, was wir jetzt gerade machen und an dieser Stelle würde ich gerne Franziska danken, die mit uns hier im Studio sitzt und eigentlich nochmal dem ganzen Reboot-Team auch, die nämlich auch ehrenamtlich arbeiten und diese ganze Infrastruktur zur Verfügung stellen, mit der wir hier Radio senden können und ja, das ist total toll, dass ihr das für uns und für alle Hörerinnen macht. Und es ist aber nochmal genau so diese, also macht doch mal so die Trennschärfe oder Trennunklarheit, wollte ich eigentlich sagen. Also die Schwierigkeit, so Grenzen zu ziehen, was ist jetzt eigentlich so bezahlte Kulturarbeit, was ist freiwillige Kulturarbeit, was ist Care-Arbeit, also auch das, ne, so da sind ja die Grenzen auch total fließend. So. Wir haben vorhin auch darüber gesprochen, dass es halt viel Ehrenamt stattfindet in so Sportvereinen zum Beispiel. Mhm. Das ist ja auch, ist jetzt keine klassische Care-Arbeit, aber trotzdem kann man es vielleicht auch so mit da hineindenken. Oder ich finde es interessant, da halt so ein bisschen über diese Grenzen so zu sprechen und eben auch über diese Frage, wo werden wir ungeduldig oder wo werden wir unruhig, wenn wir nicht bezahlt werden? Also so, das ist jetzt auch eine Frage an dich, Anna, weil du das so angesprochen hast und wo gehen wir vielleicht mit so einem offenen Herzen, das ist jetzt vielleicht sehr pathetisch gesagt, aber ne, wo haben wir irgendwie da auch, wo haben wir ein gutes oder ein leichtes Gefühl, diese Arbeit zu machen?
2: Ja, danke für die Frage. Also ich glaube, ich nehme vielleicht so die Position ein gerade, die denkt, das leichte Herz habe ich da tatsächlich gerade nicht mehr, weil ich auch das so in meiner Arbeit, in der ich ja auch viele KünstlerInnen begleiten darf, mitbekommen habe, wie schwierig es ist, auszukommen mit dem, was man verdient. Und ich finde, das ist relativ schnell so in diesem Bereich Soziales und auch Kulturelles verortet, dass das Geld einfach unheimlich knapp ist und zwar auch existenziell knapp. Und das ist was mir eigentlich mittlerweile sehr auf dem Herzen liegt, dass das in der Gesellschaft so organisiert ist und ich eben durch andere Kontexte auch beobachte, wie Geld in großen, großen Mengen für Experimentieren rausgeworfen wird und das ist überhaupt kein Problem und in anderen Bereichen ist es ein großes Problem Und das macht mich schon auch betroffen. Also das, wo ich dann tatsächlich auch diese soziale Engagementsarbeit mit hineinziehe. Also ich kann das nicht mehr so außen vor sehen und denken, ah ja, das ist jetzt eine Herzensangelegenheit. Sondern ich habe manchmal das Gefühl, das ist auch so ein, ich nehme das Wort jetzt mal in den Mund, so eine Art von Missbrauch, der passiert von Menschen, die einfach denken, ach komm, wir machen da jetzt mal was und das ist gut. Und die sich in den kapitalistischen Strukturen nicht auskennen und vielleicht auch nicht auskennen wollen. So, das ist ja auch ein System, was nicht jeder gerne bedienen möchte. Aber die, die sich halt darin auskennen, die machen das anders. Und diese Spannung, die finde ich interessant, auch aus mir selber heraus, mit meiner Begeisterung einfach Dinge zu machen und Projekte zu machen und nicht lange zu überlegen. Und gleichzeitig aber auch mit meinem Wissen, dass eben, weil ich auch im sozialen Bereich arbeite, freiberuflich arbeite, da die Honorare sehr niedrig sind. Und da kommt neben Trauer auch Wut hoch, ne? Ich denke so, das stimmt was nicht, um es mal mit rheinländisch zu sagen. Also, und das überschattet gerade vieles. Weil ich finde die Arbeit wahnsinnig wichtig. Ich finde es auch total wichtig, was du machst, Julia. Ich finde es auch total wichtig, was du machst, Franziska, ne? Und warum? Also warum fließt da eigentlich kein Geld? Warum wird das nicht so gewertschätzt, dass man denkt, wow, das sind so tolle Projekte, das bringt die Gesellschaft so nach vorne, das fördert dieses und jenes. Warum? Also diese Frage wird für mich immer größer und ich kriege auch in meiner aktuellen ehrenamtlichen Arbeit mit, wie schnell auch das Ganze um mich herum dabei ist, zu sagen, gerade was so Künstlerinnen betrifft, ach, die können das doch umsonst machen. Also es ist wie so ein, wie soll ich sagen, so ein Wissen, das so kursiert und das alle reproduzieren. Und ich finde es auch wahnsinnig anstrengend, dann diejenige immer sein zu müssen, die sagt so, nee, warum sollen die das umsonst machen? Und warum stellen wir uns eigentlich alle hier hin und machen das umsonst? Und haben gleichzeitig finanzielle Probleme. Also wo ist, da ist ja irgendwie eine Schieflage drin. So empfinde ich das gerade. Ich weiß nicht, wie ihr das seht. Vielleicht wollt ihr darauf reagieren oder vielleicht wollt ihr was anderes dazu sagen. Aber das ist für mich gerade so präsent, wenn ich daran denke.
0: Ja, ich habe auch an zwei Bereiche denken müssen. Also zum Beispiel die Tafeln, was ja auch alles ehrenamtlich ist und wo so immer mehr Menschen ja auch hingehen müssen, jetzt auch in der jetzigen Lage. Und dass dann praktisch wie so darauf sich verlassen wird auch, ne, von Seiten, vielleicht von Politikseiten oder so, die eben nicht so hoch den, wie heißt das jetzt, Bürgergeldsatz dann doch nicht so hoch anheben, dass da tatsächlich man von leben könnte oder eine Familie von leben könnte oder so, ne? Und dann so verwiesen wird auf, ja, dann gehen Sie doch zur Tafel. Finde ich irgendwie sehr, sehr problematisch, da sich so komplett auf so ehrenamtliche Strukturen, also praktisch Staat sich auf ehrenamtliche Strukturen sozusagen auch so verlässt, ne? Ja. Das ist, aber gleichzeitig, ne, sehe ich so wie in der Pflege, also, ne, auch so diese Frage, wie, ne, wenn Menschen sehr engagiert sind da in dem Bereich, zu sagen, wir machen es jetzt nicht mehr, was würde dann wegbrechen, ne? Und wer würde alles darunter leiden, ne? So wie das eben auch für Pflegekräfte oder eben zum Beispiel für, wer jetzt sagt, Mütter tretet in Streik, aber wer macht's dann? So, ne? Oder vielleicht die Väter, gut. Aber bei Alleinerziehenden wird es schon schwieriger. Mhm. Es geht halt einfach nicht, ne? So zu sich vorzustellen, ich gehe aus was raus, was ich vielleicht unbezahlt mache und dann, was ist dann eigentlich? Wer fängt das dann auf? Das ist so eine, ich glaube, ist eine Riesenfrage dann auch. Und das andere Beispiel war mir jetzt eingefallen, letztes Jahr, also vor einem Jahr, in der Ukraine, als der Krieg, Putins Krieg gegen die Ukraine begann und sich ganz schnell so ganz viele selbstorganisierte Strukturen erschaffen haben, um das aufzufangen. Also so viele Hilfsgüter hinzuschicken, so viel irgendwie hier Willkommenskultur aufzubauen. Und da war staatlicherseits, war das ja alles viel träger und viel schwieriger und viel mehr Barrieren und viel mehr Hürden und so. Und es war, glaube ich, viel näher an dem, was eigentlich der Bedarf war. Es wurden Sachen aufgebaut, die so nah waren an dem, was eigentlich gebraucht wurde und so unbürokratisch. Das, ne? Und da war es ja auch so, ne? Die Not wurde gesehen und wurde irgendwie, und die wurde nicht von irgendwie staatlichen Stellen gesehen. Also erstmal jedenfalls nicht primär. Und, ne? Und da so reinzugehen und so. Und das dann aber nach einer Zeit mit der Erschöpfung irgendwie so darauf gewartet wurde, jetzt müsste doch mal irgendwie eine staatliche Struktur auch aufgebaut werden oder eine kommunale oder eine städtische oder so, und das einfach total langsam ging und dann auch problematisch war in den Strukturen, die aufgebaut wurden oder diskriminierend oder so, ne? Also viele Barrieren und viele Hürden, bürokratische Hürden und so. Also ich kann schon irgendwie ich kann das schon verstehen, also die Seite kann ich gut verstehen, die sagt, wir müssen da doch jetzt was machen. Jetzt sofort, jetzt, da ist doch der Bedarf, komm, wir machen jetzt. Also wenn man die Kapazitäten hat, jedenfalls. Ich habe die Kapazitäten jetzt gerade nicht so und letztes Jahr auch nicht so ganz doll gehabt. Genau. Das war jetzt so ein kleiner Abschweifer, was meine Gedanken dazu waren. Aber ich finde es gleichzeitig sehr schwierig zu sagen, das aufzuhören, weil kein Geld fließt und sich darauf zu verlassen, dass das irgendwo anders übernommen wird. Gleichzeitig habe ich auch, als ich mich jetzt im Vorfeld so ein bisschen eingelesen habe, auch gelesen, dass da, wo staatliche Strukturen abgekürzt werden, abgebaut werden, da war jetzt das Beispiel UK, also ich glaube England insbesondere, da, wo staatliche Strukturen abgebaut wurden, eben besonders im sozialen Bereich, Unterstützung für eine besondere Zielgruppe, dass da auch das Ehrenamt dann zurückging. Das ist sozusagen, da wird es weniger und dann sinkt auch die Bereitschaft, sich zu engagieren.
1: Ja, manchmal vielleicht ja auch wirklich aus der existenziellen Not heraus. Also vielleicht gibt es dann einfach, vielleicht sind die geistigen Kapazitäten, aber die zeitlichen Kapazitäten auch nicht mehr da, sowas dann zu leisten, obwohl es dann ja noch dringender wird.
2: Ja, also das finde ich auch eine ganz wichtige Frage, das, was du auch gerade angesprochen hast, Julia. Also mit den Kapazitäten, also wer hat eigentlich die Ressourcen, ehrenamtliche Arbeit zu leisten, sowohl zeitlich als auch, wenn wir jetzt mal mit den Kapitalsorten reden, auch sozial. Also weil wer hat die Zugänge zu bestimmten Vorständen, ne, oder zu bestimmten politischen Strukturen? Wie divers ist das eigentlich? Wer redet damit oder wer geht direkt in die Pflege oder wer geht direkt ins Karitative oder ist wo wie auch immer angebunden oder wer geht auch in ein Ehrenamt, das bezahlt ist zum Beispiel. Ne? Und also das finde ich ist schon auch eine wichtige Frage, weil ich glaube, dass auch zum Beispiel, wenn es jetzt um so Lebensläufe geht und auch um Bewerbungen von Menschen, die sich bewerben im Kontext von Angestellten-Dasein, dass dieses soziale Engagement zum Beispiel auch eine Rolle spielt. Das ist... Und wenn du dann aber da eigentlich überhaupt keine Ressource, keinen Zugang zu hast, weil du A, von der Bedeutung nichts weißt und B, auch überhaupt keine Zeit dafür hast, weil du mit ganz anderen Dingen beschäftigt bist, ist das ja wieder eine Ungerechtigkeit. Und das finde ich so paradox, dass das alles da drin steckt. Und finde es aber auch, wie gesagt, so spannend, dass es eigentlich aus dieser Armutsarbeit kommt, auch aus diesem Sozialen kommt. Und soziale Arbeit ist ja an sich in dieser Gesellschaft nicht so gut bezahlt, wenn man mal vergleicht, was andere jetzt so verdienen in anderen Bereichen. Und da dachte ich so, okay, ja, ne, so, es ist sowieso schon so ein karitatives oder so ein begleitendes soziales Moment. Und dann im Vergleich zu den kapitalistischen Strömen, ne, die ganz anders aufgebaut sind, die ganz andere... Ich kenne ja auch wirtschaftliche Zusammenhänge, wo ganz andere Honorare aufgefahren werden. Ist es das nicht? Und dann finde ich noch interessant, aber auch die Bereitschaft, also meine Bereitschaft auch persönlich, weil ich komme halt aus einem Kontext, wo man einfach macht und wo man das auch nicht so, das, also auch von meiner Mutter, die ich immer bewundert habe, wie sie so Dinge gemacht hat, die hat einfach nie nach Geld gefragt. War aber auch versorgt durch meinen Vater. Also auch das finde ich eine spannende Frage. Was ist da irgendwie so an Erbe mit drin, dass man sagt, ja, okay, ich mache das jetzt oder ich habe jetzt so diesen Willen zu helfen. Das ist ja auch dieses Helfersyndrom vielleicht oder Helferinnensyndrom, dass ich bereit bin, meine Energie reinzustecken und dann irgendwann, was ich jetzt gerade auch bin, ziemlich erschöpft davon zu sein, ne? Und meine Energie eigentlich nicht in andere Sachen zu stecken, die vielleicht was anderes und mir vielleicht auch nicht so viel Erschöpfung geben würden. Ich weiß es nicht.
0: Ich wollte noch ganz kurz sagen, was ganz am Anfang vom Artikel bei Wikipedia, den habe ich jetzt aber nicht zum Zitieren da, war das noch im römischen und griechischen Kontext. Das ist ja noch ein bisschen, noch ein bisschen länger her. Und da war es wiederum diese Unterscheidung zwischen die produktive Arbeit wurde entweder von den Frauen oder den Sklaven gemacht und die politische Arbeit, also das Einbringen in die Gesellschaft und eben auch die öffentliche, ne, die Polis und die nicht bezahlte Arbeit dadurch auch, ne, die war ja nicht bezahlt, war dann halt, waren die Männer dann, die dann sozusagen sich eingebracht haben. Und wer das nicht getan hat, der war irgendwie, der wurde auch privat, das war eigentlich überhaupt nicht angesehen, dass man sich nicht gesellschaftlich einbringt. Mhm. So, das war auch nochmal ganz interessant. So, also vielleicht, ich habe jetzt nämlich nicht mehr im Kopf und auch nicht, glaube ich, nicht gesehen, wo dieser Begriff der Ehre da irgendwie, wie dir da reingerutscht ist. Mhm. Da habe ich jetzt irgendwie.
1: Ja, vielleicht, genau, das ist halt, also es gibt halt kein Geld, sondern es ist, du machst es für die Ehre, ne?
0: Ja, genau.
1: Ja. Ich überlege, wollen wir nochmal Musik spielen?
0: Ja, gerne.
1: Und ich komme jetzt zu, ich muss jetzt an Ilute denken, an den kleinen Wertekanon.
0: Ja.
1: Da hören wir jetzt mal rein.
0: Ja. Mhm.

0: Das war Elute. Ja, Wertekanon, Werte, Ehre, da sind wir jetzt so bei, vielleicht bei Begriffen, die nochmal so anknüpfen oder vielleicht auch nochmal so das noch weiterdenken, worüber wir schon gesprochen haben. Ich habe total viele Sachen im Kopf auch. Also so zum Beispiel, ja, also diese Frage, was passiert, wenn ich mich dagegen entscheide, also wenn ich aufhöre, ne, mache ich mich dann sozusagen, also findet dann zum Beispiel finden die Sachen dann gar nicht mehr statt, also so, ne, wie wichtig nehme ich mich damit auch, und aber gleichzeitig, wie nehme ich mich dann wiederum wichtig in dem Moment, in dem ich halt mich dagegen entscheide, im Außen sozusagen mich zu verpulvern und mehr wieder zu mir komme und auf mich achte, so. So das, was du ja auch angesprochen hast, Anna, also so diese Erschöpfung auch wahrzunehmen, so, und auch den Wut, der dann vielleicht da drin steckt, weil man bemerkt, man repariert nur etwas im sozialen System, was irgendwie anders gelöst werden müsste. So, das sind so viele Aspekte, die jetzt gerade mir so im Kopf rumschwirren, und ich bringe jetzt eine Sache rein, die mich damit eben, die mich in dem Zusammenhang auch beschäftigt, weil ich merke, dass die Wertschätzung meiner eigenen künstlerischen Arbeit, die eben ja auch umsonst oftmals passiert, eben auch so ein bisschen doch an einen Wert gekoppelt ist. Und sei es sozusagen, dass es ganz klar ist, es gibt entweder wirklich eine Vergütung oder es gibt halt wirklich einen unmittelbaren gesellschaftlichen Mehrwert, den man halt irgendwie so in so einem sozialen Rahmen irgendwie messbar machen kann oder in so einem klaren institutionellen kulturellen Rahmen, wie er in der NGBK dann gegeben ist, ne? Und dass ich dann irgendwie merke, ja, dass ich Schwierigkeiten habe, mir das selber wie so herzustellen. So, und das finde ich dann nochmal interessant auch, dass es halt schon eine andere, also es hat einen anderen gesellschaftlichen Stellenwert, wenn man sagt, man macht irgendwie, man ist Ehrenamt. Also ich finde es, für mich ist es auch sehr positiv konnotiert, dass man sich einbringt, so. Und wir haben ja jetzt auch über die ganzen Fallstricke dahinter gesprochen, aber ich stelle es jetzt einfach mal so im Raum, auch in Bezug auf diese Frage der Werte und auch des Geldes, was dann ja mit dieser Arbeit verbunden oder nicht verbunden ist, so.
1: Da habe ich direkt nochmal eine Rückfrage, und zwar nochmal zu dem, was du meintest in Bezug auf deine eigene Kunst und der Wertigkeit dahinter. Also was ist daran anders in der Wertigkeit für dich als dein soziales Engagement dann in dem Kontext? Kannst du das fassen?
0: Ich habe, glaube ich, das Gefühl, wenn ich zum Beispiel, wenn ich schreibe, dann mache ich das erstmal für mich. Na, ich fange halt an, erstmal so Dinge zu formulieren, für mich erstmal auch so ergebnisoffen aufzuschreiben. So. Und dieses, na, also das empfinde ich als großen Luxus, etwas ohne Zielsetzung oder Verwertbarkeitslogik, ne, so machen zu können. So. Und hab das immer, also vielleicht, genau, gibt es da irgendwie diesen inneren Rechtfertigungsmodus, in dem ich dann doch drinstecke, auch wenn ich natürlich weiß, dass es irgendwie wichtig ist, und das ist die Grundlage meiner Arbeit, meiner künstlerischen Arbeit ist, dass ich mir diese Zeit nehme, erstmal irgendwo hinzugehen, ohne dass ich weiß, wo es hingeht. Also, ne, das ist ja eigentlich elementar, aber trotzdem ist es total die Arbeit, mir das immer wieder zuzugestehen und mir immer wieder so vor Augen zu führen, dass das ein Teil dieser Arbeit ist. So.
1: Und wenn du dir vorstellen würdest, du wärst jetzt in einem Forschungsprojekt an der Universität und würdest da Grundlagenforschung machen, die machen das ja auch.
0: Genau, das ist natürlich dann, das ist dann anders gelabelt. Und dann hat man eine Legitimationsinstitution und auch vielleicht eine Jobbezeichnung oder ne, eine Bezeichnung einer Tätigkeit, die das viel klarer framed und dadurch irgendwie auch nach außen, glaube ich, einfacher macht zu kommunizieren. Ich glaube, es geht viel um das Außen auch, so.
1: Ja, ich glaube auch, es geht wirklich viel auch um das Framing tatsächlich. Das ist auch die Erfahrung meiner Arbeit bis jetzt, dass es so viel ums Framing geht. Das ist eigentlich der Unterschied. Und dann kann ich das auch verstehen, dass es auch schwierig ist, wenn es dann für, also auch das finde ich auch so diese, wie soll ich sagen, die Herausforderung, wenn man alleine ist, ne? Also, oder deswegen gab es ja auch immer wieder auch in unseren Gesprächen diese Überlegung, sich zu vernetzen und auch da in diesem Solopreneur sein oder wie man es ja heute zutage so nennt, ne, nicht mehr so alleine zu sein und sich auch zu empowern und eben eine Form der Legitimation zu kreieren, die es aus meiner Sicht auch braucht, so in der Zeit, in die wir jetzt kommen, weil ich glaube, dass das eigentlich ein gutes Modell ist, freiberuflich zu sein. Aber so wie es jetzt gerade geframed ist, auch in der Gesellschaft, sowohl im Außen als auch im Inneren, so ist es immer wieder etwas, was scheinbar sehr viel Energie zieht und sehr viel Energie braucht, um sich zu rechtfertigen und da zu gucken, wie kann ich das erleichtern oder wie kann ich das unterstützen, wie kann ich da auch vielleicht auch was anderes erblühen lassen. Ich finde eigentlich so diese Blumenmetapher, auch wenn sie sehr poetisch, romantisch ist, ich bin das aber auch einfach und ich finde das so schön, weil ich finde, da liegt unheimlich viel Schönheit drin, sowohl künstlerisch zu arbeiten, als auch freiberuflich zu arbeiten. Und wenn dann eine Form der Kooperation möglich ist, dann fände ich das sehr spannend, wie das aussehen könnte. Und ich habe auch das Gefühl, es gibt wahnsinnig viel Bedarf danach, sich darüber auszutauschen.
2: Ich musste jetzt gerade dran denken, ist die Vernetzungsarbeit dann ehrenamtlich?
0: Genau, habe ich auch nämlich darüber nachgedacht. Ja. Hm.
2: Wo kommen die dicken Fördergelder dafür her?
1: Ich wünsche mir, dass sie nicht ehrenamtlich ist. Mhm. Ich wünsche mir, dass dicke Fördergelder dafür herkommen. Mhm. Ja.
0: Ja, das ist genau, also auch dieses sich gegenseitig bestärken und also austauschen und bestärken, so, ne? Das finde ich einen total wichtigen Aspekt, der ja mehr Anerkennung finden sollte. Und dann muss ich jetzt auch nochmal genau an so diesen Slogan, also auch diese Umkehrung dieser, also wer leistet eigentlich die Arbeit so? Und wir hatten jetzt diese Situation, diese eine Veranstaltung im Rahmen unserer Ausstellung Klassenfragen, wo auch nochmal ganz explizit gesagt wurde von marginalisierten Gruppen, dass da total viel Arbeit geleistet wird für den, ich sag jetzt mal, für den Mainstream oder für die Gesellschaft. Weil da findet nämlich eine Sensibilisierung statt, da findet ein Empowerment statt, da findet sozusagen auch eine Kommunikation statt, die total wertvoll ist, aber die dann halt schnell sozusagen als Protest oder als Anti oder als irgendwas sozusagen abgewertet wird, als etwas, was nicht zur Gesellschaft eigentlich gehörend ist. Und dieses empowernde Moment von wir leisten hier die wichtige Arbeit, finde ich einen total guten Move, also auch in der Selbstwahrnehmung und Selbstwertschätzung, also irgendwie nochmal so, ja, nochmal so Dinge auf den Punkt bringt, wie man eben damit auch umgehen kann, also mit der eigenen, ne, wenn man eben merkt, okay, die eigene Arbeit wird vielleicht marginalisiert, wird nicht so wertgeschätzt, dann aber zu sagen, nee, aber sie ist wichtig und ich kriege, ne, so auch wie, also ja, ich finde es immer so bestärkend mit dir, Anna. Und also so dieses Moment von auch bestärkender Zuspruch, so finde ich halt, ist halt total wichtig. So. Mhm. Und monetarisiert sich aber nicht. Also es gibt ja so viele Arbeit, die irgendwie dann so unsichtbar bleibt. Mhm. Auch oft in Anträgen, also selbst wenn man dann Anträge schreibt, ne? Also so, sowas wie beratende Arbeit, so Outside Eyes oder irgendwie sowas wie Coachings oder so, kommt viel zu selten drin vor, finde ich. Mhm. Obwohl das halt so eine wichtige Arbeit ist.
1: Mhm. Ja, und interessanterweise in anderen Kontexten auch wirklich als wichtige Arbeit erachtet wird. Und auch so beschrieben wird und so honoriert wird, nur halt in den Kontexten das nicht. Und das finde ich sehr spannend. Und auch, dass es eine Dynamik hat von in einem selber, aber nicht nur, es ist auch im Außen. Es gibt ja dann immer so gern dieses Argument der Individualität und die Individuellen sollten doch dann sich bestärken und so, aber das ist es ja nicht. Es ist ja auch das Außen, das immer wieder ein System reproduziert, das auf so bestimmten Narrativen beruht, die wahnsinnig wirkmächtig sind. Und ich frage mich immer, was könnte da ein guter Hebel sein? Und ich finde in dem Kontext eben dieses Reframing, wie es auch die Gay-Movements so praktiziert haben, immer wahnsinnig inspirierend, die einfach allein das Wort Gay genommen haben und umgemünzt haben und in was sehr Bestärkendes gestaltet haben und damit eine unglaublich soziale Bewegung initiiert haben. Und das finde ich, darum geht es, also diese Bestärkung und dann natürlich aber auch in den bestimmten Gremien oder wo auch immer das im gesellschaftlichen Kontext braucht, diese Umsetzungsarbeit zu machen. Und das finde ich immer noch die Frage. Also wer kann das eigentlich leisten und wie stark ist da das System? Und gerade habe ich das Gefühl, weil ja auch eure Veranstaltung in der Berlinischen Galerie, Annalena, so viel Andrang hatte. Zwar ja, wir waren ja auch da, Julia und ich, und kamen nicht mehr rein, weil ihr so überrannt worden seid mit Interessierten, wo wir uns auch sehr gefreut haben. Aber ich glaube, es ist vielleicht an der Zeit. Und ja, bin da auch gleichzeitig, auch wenn ich erschöpft und wütend bin, zuversichtlich. Mhm.
0: Vielleicht sagen wir nochmal, also ich wollte jetzt nur den Titel nochmal sagen, Praxis der Umverteilung hieß das Panel und das leitet vielleicht auch nochmal weiter dahin, also ja, dass man umverteilen muss, um irgendwie, also Wertschätzung und Gelder umverteilen muss, um das irgendwie anders zu organisieren. So, und jemand, die da auch mit auf dem Panel saß, ist Mareike Kaiser. Die haben mir ganz ihr Buch auch hier mit im Studio, weil ich habe es ganz gerade zu Ende gelesen, du hast es auch schon gelesen, wie viel, was wir mit Geld machen und was Geld mit uns macht, ist halt auch ein sehr persönliches Buch, in dem sie sich halt mit der Frage auseinandersetzt, was eigentlich Geld für eine Rolle spielt und was Geld für sie in ihrem Leben für eine Rolle spielt und wie sie damit umgeht. Und das fand ich irgendwie so ziemlich inspirierend, einfach zu merken, ja, wie unterschiedlich das halt so gelagert ist, ne? Und ist ja so ein bisschen wie mit dem Ehrenamt auch, also, ne, wie, was definiert man als Arbeit, wie geht man mit seinen Ressourcen um, wie setzt man das Verhältnis zu anderen, so, das fand ich irgendwie total gut oder anregend, da nochmal so einen Schritt zurück, also einfach mal einen Schritt, so mal kurz stillzustehen und sich das nochmal so zu fragen, was bedeutet das eigentlich alles für einen selber? Und dann eben auch das mit einer gesellschaftlichen Frage zu verknüpfen, nämlich wie können wir eine gerechtere Gesellschaft schaffen, so.
1: Ja, und also ich habe gerade Lust, so ein bisschen auf diese Frage zu antworten auch, was bedeutet das für mich selber, aber auch für mich gesellschaftlich ist, dass ich mir wünsche, dass es vielen Menschen viel, viel besser geht, als es ihnen geht. Also, dass sie mehr Sicherheit, mehr Stabilität in ihrem Leben haben und nicht so in Altersarmut enden. Das ist auch das, was Julia und ich ja auch oft besprochen haben und so auch in unseren Projekten, die wir mal so angedacht haben, wo wir auch so Finanzielles auch mit reinbringen wollten in bestimmte Workshops und so, dass sich mal selber annähern, zum Beispiel an hohe Honorarsätze, was für mich zum Beispiel ein langer Prozess gewesen ist, nicht so einfach gewesen ist, wirklich viel Geld für eine Stunde Arbeit zu nehmen. Da sind irgendwie viele, viele Dinge hinter, drunter, drüber, drumherum, an denen ich gearbeitet habe und immer noch arbeite und gleichzeitig zu merken, so, ich muss es aber, so, weil sonst kann ich eigentlich nicht gut leben und ich habe gar nicht mehr die Kraft, um nur zu überleben. Also ich will ganz gerne auch leben und ich wünsche das auch allen Menschen und ja, deswegen finde ich die Frage nach Geld sehr wichtig, solange wir in diesem kapitalistischen System sind. Ich hoffe, dass es sich irgendwann mal ändert, aber ich weiß es nicht. So, und solange wir in diesem System sind, wünsche ich mir, dass Menschen, die tolle Arbeit machen, dass es denen auch gut geht und nicht nur denen, die verstanden haben, wie man damit umgeht und die vielleicht auch noch, weiß ich nicht, Wasser privatisieren wollen. Also das finde ich ziemlich schlimm, ehrlich gesagt. Ja.
0: Soll ich Musik machen? Kurz die Pause. Genau. Nina Chuba. Ich hasse dich.

0: Gute Stimmung im Studio, würde ich sagen, nach diesem Song.
1: Mhm. Ja, es lohnt sich, das Video zu schauen. Schön, schön grell.
0: Aber es macht ja auch nochmal die ganzen Emotionen, also nochmal so in die Fresse spürbar. Also sorry, dass ich das jetzt so ein bisschen so direkt formuliere, aber genau. Ich fand es doch nochmal gut, also auch nochmal wirklich darauf hinzuweisen, was es auch für Neid produziert, diese Ungleichheit, in der wir leben, in der Gesellschaft und eben auch, und eben nochmal diese Frage, ja, wer kann sich das auch leisten, so großzügig zu sein, ne? Also so Geld zu verteilen und sich so zu generieren als so, ich habe hier sowas zu geben und, ne, so, also das stecken so, das ist schon...
1: Ja, finde ich auch. Und auch dieses, was in dem Song ja auch drin vorkommt, ist, womit hast du das verdient? Also ich gibt ja auch oft das Argument von Menschen, die viel Geld haben, dass es alles eine Neiddebatte sei. Die finde ich auch echt gefährlich, diese Bezeichnung, weil ich glaube, da sind Menschen, denen es wirklich nicht gut geht. Die haben existenzielle Nöte. Die haben keinen Neid. Die haben wirklich Nöte. Und es geht darum, diese Nöte zu betrachten, differenziert auch zu betrachten und nicht so grob mit, wenn ich jetzt an diese Bürgergelddebatte denke im Bundesrat von der CDU, ich kann da überhaupt nichts mehr zu sagen, da ging es ja um 50 Euro, glaube ich, oder so. Also da bleibt mir wirklich alles im Halse stecken und ich bin erschrocken und ich denke, das sind auch Scheindebatten, die auf etwas anderes sich konzentrieren, um von etwas anderem abzulenken. Weil ich glaube, es geht nicht um diese Bürgergeldmenschen, das, wie viel Prozent sind das? Ne? Also es geht um so andere Dinge, die dann als zu komplex betrachtet werden, um sie behandeln zu können. Aber ich glaube, sie sind nicht weniger komplex als alles andere auch, aber sie werden halt nicht betrachtet. Und den Ärger darüber finde ich sehr verständlich. Und wünsche mir auch, dass der kanalisiert wird in eine Gestaltungskraft. Und ja.
2: Ich habe noch so ein, zwei Punkte zum Thema, wo du jetzt gerade Gestaltungskraft sagst, ne? Auch Veränderungskraft oder so, so diesem, so was wir ganz am Anfang hatten von, ja, da ist ein Bedarf und da muss man doch was tun oder da kann man doch jetzt irgendwie schnell auch was auf die Beine stellen oder so, oder vielleicht wo in dem Bereich, wo es mir selber auch zugute kommt, irgendwie, also wenn ich jetzt an meine Selbsthilfegruppe denke, die kommt mir ja auch selber zugute. Aber ich denke jetzt auch an so viele Sachen im Gesundheitsbereich, also Selbsthilfegruppen insbesondere, wo man sich ja auch gegenseitig so stärkt und unterstützt.

0: Menschen, die machen das dann einfach selbst. Und dann steckt da eben auch viel Ehrenamt und unbezahlte Arbeit drin und gleichzeitig auch so das, was wir vorhin hatten, so, ne, dann, dass das in Anträgen oft nicht drinsteht, so Beraterhonorare oder auch das Künstlerinnenhonorare ja oft sehr niedrig waren, auch in Anträgen. Und das, glaube ich, dass dann so wichtig ist, wenn dann diese Gestaltung stattfindet, dass wir dann auch uns ermächtigen, die Beraterinnenhonorare mit reinzuschreiben oder die Künstlerinnenhonorare höher zu machen oder eben Gelder zu beantragen und auch Honorare zu fordern für die Gesundheitsleistungen und die Beratungsleistungen, die da stattfinden. Und also ich finde, da ist also auch mit dem, also ich finde da, wenn ich jetzt mal auf die alte Gesundheitsbewegung, zu der ich ja auch viel gearbeitet habe mit der Recherchegruppe, dass da auch Selbsthilfegruppen anfangs auch einen politischen Anspruch hatten, ne? Aber dass es dann auch so ein bisschen verloren gegangen ist. Aber ich finde, das ist schon auch, ne, also da dann auch einen gesellschaftlichen Veränderungsimpuls so sich das zu nehmen, auch das Recht zu sagen, wir können das in den Antrag schreiben. Und wenn wir das alle in den Antrag schreiben, dann wird das irgendwann im Antrag Standard
1: selbstverständlich
0: sein.
1: Ja, genau.
0: Genau.
1: Für mich stecken da auch so zwei Sachen drin. Also einerseits eben dieses selber machen, also wirklich die Dinge in die Hand nehmen, so diese Energie, die wichtig ist. Und dann aber gleichzeitig eben auch die Anerkennung dessen, also auf der gesellschaftlichen Ebene muss auch eben stattfinden, weil das hast du ja auch so formuliert, Anna, gerade, dass es halt so nicht nur schmerzt, dass man halt vielleicht irgendwas umsonst macht, aber dass man eben auch gar nicht gesehen wird in der Arbeit, die man leistet. So. Und das finde ich ja fast noch frustrierender, weil zum Beispiel in dem Projekt, was ich jetzt gemacht habe, dann, ich wusste von vornherein, das Honorar ist so und so begrenzt. Ich will aber trotzdem, ich will das einfach trotzdem machen und es ist mir total wichtig und ich möchte es trotzdem dann auch in den einzelnen Situationen, wo wir mit anderen zu tun haben, so gut wie möglich machen oder auch in dem Ergebnis so gut wie möglich machen. Das heißt, ich treffe aber immer noch eine eigene Entscheidung sozusagen, wie ich das mache. Und dann finde ich halt, habe ich gemerkt, dass ich dann in den Momenten, wo ich dafür keine Wertschätzung bekomme oder das nicht gesehen wird, richtig so Energieflöten geht. Also so das, was du auch beschrieben hast. Und dann werde ich so richtig, dann fühle ich mich ausgelaugt und werde frustriert. Und wie man da irgendwie auch nochmal eine andere Bewusstsein, wie man das Bewusstsein einerseits von außen stärken kann, aber eben bei sich selber auch. Ne? Also so habe ich ja auch vorhin, haben wir drüber gesprochen, meine eigene Selbstwertschätzung. Ne? Da kann ich ja auch ansetzen bei mir und versuchen damit zu arbeiten. Aber es glaub, geht in zwei Richtungen.
2: Und ich glaube auch, dass das bei sich selber ansetzen auch ein Prozess ist, weil es kommt ja auch nicht von irgendwo her und es ist leider auch nicht so von heute auf morgen weg. Das ist so ein lang gehegtes, fein gehaltenes, gewohntes Dingens Wesen und es ist auch so geschichtsträchtig, es hat ja vielleicht hat die Gender-Komponente auch nochmal was damit zu tun, also wenn wir daran denken, seit wann eigentlich Frauen in der BRD oder dann auch im Gesamtdeutschland, klar schon, aber in der BRD ja auch wirklich arbeiten dürfen, ne? Und wir sind jetzt, vielleicht sage ich das auch nochmal transparent, alle 3 Jahre West sozialisiert, ne? Und ich weiß noch, dass meine Mutter um 12 zu Hause sein musste, ne? Weil der Kindergarten geschlossen hat. Also wie viele haben da eigentlich, also das spielt, glaube ich, auch noch so eine Rolle, ne? Inwieweit nimmt man einfach selbstständig, klar kriegt da Geld für in den Mund, ne?
1: Ja.
2: Wenn man eigentlich aus einer Zeit kommt, in der Frauen erstmal nicht bezahlt worden sind für all die soziale und auch kulturelle Arbeit. Ne?
1: Bindungsarbeit und so weiter. Ja. Wir sind am Ende der Sendung angelangt und ich habe total das Bedürfnis, euch zu danken für diese interessante, bestärkende Austausch. Und auch nochmal an dich, Franziska, genau, für die Gastfreundschaft, dass wir hier sein dürfen. Vielen Dank.
2: Danke ebenso.
0: Danke an euch auch und danke fürs Zuhören.
1: Das war der Radiosalon für Alltägliches mit...
0: Genau.
1: Uns dreien.
0: Mit uns dreien. Julia, Anna und Annalena.
1: Ja. Bis zum nächsten Mal.
2: Bye bye.
0: Tschüss.
2: Tschüss. Tschüss.
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1: Guten Abend, es ist hier ein Rockpapa Montag. Ich habe heute mal in eine Schublade in meinem Plattenregal geöffnet, die ich sonst nicht öffne, und habe dort Singles aus den 80er Jahren hervorgekramt. Das erste Stück war Rhoda with Special aka The Boiler. Das ist eine späte Single auf dem tollen Two-Tone-Label. Und weiter geht's mit Little Girls.

Sie hören immer noch Rockpop am Montag mit einem 80er-Jahre-Single-Spezial. Das war gerade Klaxon 5, eine Band, über die ich leider überhaupt nichts weiß, außer dass sie auf dem tollen L Records veröffentlicht wurden. Davor hörten wir eine Band, die etwas bekannter ist, The Flying Lizards, mit ihrem tollen Aerobic-Hit Lovers and Other Strangers. Und dafür hörten wir die erste Band von Helen McCookery Book. Ihre Band hieß Chefs und das Stück hieß Sweetie. Davor hörten wir Shake Shake mit dem tollen Stück Shake Shake auf Compact Records. Und weiter geht's mit The Beat mit Can't Get Used to Losing You.

Sie hören immer noch Rockpop am Montag mit einem 80er-Jahres-Singles-Spezial. Das waren gerade Dislocation Dance mit Show Me. Davor hörten wir eine obskure Band. Ich habe keine Ahnung, woher die kommen. Doch sie kommen aus England und sind auf dem tollen Lost Moment Records, dem Label von Jesus Couldn't Drum, Ed Moose and Walker mit dem Stück Lounge Around. Davor hörten wir auch eine Band, über die ich nichts weiß, A Grace mit Shake It Up. Davor hörten wir die bekannteren Skritti Politti mit ihrem ersten großen Hit The Sweetest Girl. Und weiter geht's mit Henry Badowski, My Face.

Sie hören immer noch Rockpop am Montag mit einem 80er-Jahre-Single-Spezial. Das war gerade eine Frage, die uns alle interessiert. Wer ist Bill Grundy now? Gestellt hat die Frage die TV-Personalities. Davor hörten wir Vic O'Dar mit Split Up the Money. Davor hörten wir die absolute Kultband Dolly Mixture mit Everything and More. Und davor hörten wir Edwin Collins' Band Orange Juice mit ihrem, in meiner Meinung nach, großen Hit Blue Boy. Und das letzte Stück des Abends ist das schönste, Feld mit I Didn't Mean to Hurt You. Schönen Abend.

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1: Okay. 3, 2, 1. 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
1: Sie hören eine Verschränkung von Klang und Bild in der Videoinformationen, den Klang steuern. Es gibt eine digitale und analoge Feedbackschleife und Radiosounds sind das verbindende Element. 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

Oh, welch ein Tag für dich, voller Freude und neuer Zuversicht. 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

0: viele Menschen auf was und ihr Regime an sich identisch sein mit dem entschlossenen Willen, den Frieden und allen Städten zu bewahren. Das würde aber nicht nur zu einer falschen Beurteilung der Zielsetzung dieses Systems führen, sondern es würde vor allem auch dahin führen, dass die deutsche Nation das den Erreichen gegenüber gemacht zu sein, mit einem Geistesopfer verfügt, wird der auf die Dauer als Pessimismus gerade die Erfolge des deutschen Regimes nehmen würde, nehmen müsste.
1: Und er sagt, was er von seiner Presse erwartet.

0: tschechische Volk unter den Schutz des Deutschen Reiches nehmen und ihm eine seiner Eigenart gemäße autonome Entwicklung seines völkischen Lebens gewährleisten.
1: Der Schutz des Deutschen Reiches ist gleichbedeutend mit dem Einmarsch deutscher Truppen. 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

sein Geld und einer kämpft für seine politische Ziele. 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

Möglichkeit, das sind nur so Gewölbe, so Kreuzgewölbe, 2 auf 2 Meter. Kegelbahn, teilweise Restaurant. Und wenn man jetzt durchgeht, ist inzwischen leerstehend, also auch viel Schutt und Glas unten und so. Und wenn man durchläuft, ist immer genau im Zentrum von diesem Gewölbe, 2 auf 2 Meter sind immer so Säulen dann, ziemlich massiv. Genau, wenn man im Zentrum ist, dann wird der Schall extrem zurückgeschmissen. Also durch die Wölbung, weil man direkt so mit dem Kopf ein bisschen tiefer direkt im Mittelpunkt von dieser Wölbung ist. Und gerade auch, wenn du durchgehst, du knisterst, du läufst und dann plötzlich wird es wie so ein Kircheneffekt, Halleffekt. Und genauso, wenn du dann klatscht, genau in der Mitte, genau in diesem Brennpunkt, also eine akustische

Furchtbare Gespräche. Hast du das nicht gecheckt? Lernst du es endlich? Furchtbare Gespräche. Ich hab was gelernt. Wofür? Furchtbare Gespräche. Wozu? Furchtbare Gespräche. Ja. Ich fühle mich jetzt schon sicherer. Tofu. Tod. Tofu.

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Jeder betrügt die Steuern. Gesellschaft des Betrugs. Wo führt das? Wo führt das hin? Ordnung, Dung, schlecht gefickt, aber gut aufgeräumt. Hab mich auch total minimal ausgebreitet, meinen Horizont erweitert. 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Heilig, heilig, hei, heile, heile, Segen, heilig wie Maria, Schatzi, Batzi, spitz wie Spitznamen, stumpf wie Allahu Akbar.

0: dem in Fleisch und Blut übergegangen ist, was Hitler methodisch einzuhämmern gewusst hat.
1: Gibt uns zunächst die, ich möchte geradezu sagen, moralische Berechtigung, mit Lebensansprüchen vor die Welt zu treten. Es ist nur so, dass das letzte Recht immer in der Macht liegt und die Macht liegt im Völkerleben, in der Geschlossenheit der Völker.
0: Wenige Wochen nach der Befreiung der Sudetendeutschen

Freiwilligen, um ihm die Rüstung zu geben, die immer wieder für den nächsten Schritt als Voraussetzung notwendig war. Es ist selbstverständlich, dass eine solche Jahrzehntelang betriebene Friedenspropaganda auch ihre bedenklichen Seiten hat. Denn es kann nur zu leicht dahin führen, dass in diesem Gehirn viele Menschen die Auffassung wechseln, dass heute Regime an sich identisch sein, in dem Entschluss und den Willen, den Frieden und allen Umständen zu bewahren. Der Zielsetzung dieses Systems führen, sondern es würde vor allem auch dahin führen, dass die deutsche Nation statt den Ereignissen gegenüber gewappnet zu sein, mit einem Geist auch erfüllt.

die alte Brauerei. Das sind die eine Etage hier, die mittlere, das sind nur so Gewölbe, so Kreuzgewölbe, 2 auf 2 Meter. Kegelbahn, teilweise Restaurant. Und wenn man jetzt durchgeht, ist inzwischen leer stehen, also auch viel Schutt und Glas unten und so. Und wenn man durchläuft, ist immer genau im Zentrum von diesem Gewölbe, 2 auf 2 Meter, sind immer so Säulen dann, ziemlich massiv. Genau, wenn man im Zentrum ist, dann wird der Schall extrem zurückgeschmissen. Also durch die Wölbung, weil man direkt so mit dem Kopf ein bisschen tiefer direkt im Mittelpunkt von dieser Wölbung ist. Und gerade auch, wenn du durchgehst, du knistern, du läufst und dann plötzlich wird es wie so ein Kircheneffekt, Hall-Effekt. Und genauso, wenn du dann klatscht, genau in der Mitte, genau in diesem Brennpunkt, ist wirklich, also eine Akustik, die